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0: Morgen am Dienstag.
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0: Der Tag wird eher bewölkt. Im Laufe des Tages kommen dann auch noch einzelne Schauer dazu. Die Sonne blitzt nur ganz selten mal durch. Und dazu kriegen wir maximal 20 Grad. Aktuell haben wir in Eutin 13 Grad, in Rothenburg auch 13.
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0: Vorsicht bitte in beiden Richtungen auf der A293 Oldenburg West, Oldenburg Nord. Zwischen dem Kreuz Oldenburg Nord und der B211 laufen Personen auf der Fahrbahn. Dort bitte besonders vorsichtig fahren. Sonst sieht's gut aus auf den Straßen. Geblitzt wird auch noch nicht. Unsere kostenlose Hotline für deine Blitzer und Verkehrsupdates ist die 0800 10 22 400.

5 mit Nina Tschuber starten wir in den Dienstag. Hier ist Energy Bremen. Schönen guten Morgen. Schauen wir mal kurz aufs Wetter für heute. Der Dienstag bringt viele Wolken und immer wieder Regen bei 20 Grad maximal. Und ein Blick auf die Straßen. Eine aktuelle Warnmeldung habe ich für dich. Vorsicht bitte in beiden Richtungen auf der A293 Oldenburg West, Oldenburg Nord. Zwischen dem Kreuz Oldenburg Nord und der B211 laufen Personen auf der Fahrbahn. Sonst sieht es aber ganz gut aus. Komm mal so gut in den neuen Arbeitstag. Jetzt mit neuer Musik von unserem Bremer Jungen. Hier ist Nico Santos. Why don't you stay? Guten Morgen.

0: Capital Fest.
1: Einen wunderschönen guten Morgen.
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1: Die aktuellen Temperaturen in Lok steht 13 Grad, in Nordenham auch 13, maximal 20 Grad sind heute drin. Dazu wird es ein eher grauer Tag, kann heute immer wieder regnen. Zwischendurch guckt aber auch mal die Sonne raus.
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1: Auf den Straßen sieht's gut aus, alles noch frei, geblitzt wird auch noch nicht. Wenn du was hast, unsere WhatsApp-Nummer für deine Blitzer und Verkehrsupdates ist die 0173 680 5712. Wir haben es jetzt kurz vor 5:30, komm gut in den Dienstagmorgen.
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19 Minuten vor 6. Wir starten rein in den Dienstag. Hier ist Energy Bremen. Gucken wir kurz mal aufs Wetter für heute. Der Dienstag wird eher bewölkt und auch mal nass bei 20 Grad maximal. Und auf den Straßen sieht's gut aus. Alles noch frei, also kommst du gut in den neuen Arbeitstag. Und jetzt gibt's auch noch neue Musik. Und die kommt von Ray Dalton. Das ist Go That High. Das ist auch das Motto heute. Einfach mal ganz oben anpeilen. Sky is the limit. Hier ist Energy Bremen. Schönen guten Morgen.

0: Klingt immer so ein bisschen so, als würde man dich aus dem Traum jetzt so langsam abholen. Kurz bevor der Wecker klingelt. Die Sonne geht auf.
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0: So, jetzt ist aber auch Aufstehen angesagt. In der nächsten halben Stunde gibt's neue Musik von Calvin Harris und Jazzy. Satisfy spielen wir dir.
3: Und außerdem bald mit Bruno Mars auf Tour, gleich erstmal im Badezimmer oder am Frühstückstisch. Ray, where is my husband?
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4: 5 vor 6. Ich bin André Glatzel. Schönen guten Morgen. Deutschland baut die Forschung zur Drohnensicherheit aus. Heute eröffnet ein neues Technologiezentrum in Sachsen-Anhalt. Am DLR-Testflughafen in Kochstedt sollen neue Technologien entwickelt und getestet werden. Hintergrund ist auch der Fund einer Sprengstoffdrohne am Flughafen Leipzig-Halle. Im wohl wegweisenden Meta-Prozess starten heute die Eröffnungsplädoyers vor einem US-Bundesgericht. Mehrere Bundesstaaten machen Instagram und Facebook für psychische Schäden bei Kindern und Jugendlichen verantwortlich. Sie verlangen mehr Schutz und eine Strafzahlung von bis zu 1,2 Billionen Euro. Die Space Tech Expo Europe zieht ab dem kommenden Jahr von Bremen nach Frankfurt. Das Bremer Messegelände ist laut Senat zu klein geworden für die Messe. Bürgermeister Bovenschulte spricht von einem harten Schlag. Gemeinsam mit dem Veranstalter will der Senat aber neue Formate in Bremen entwickeln. Stürmer Niklas Füllkrug kehrt offenbar zu Werder Bremen zurück. Bild und Sky melden, Werder und West Ham United haben sich auf den Wechsel geeinigt. Füllkrug wird demnach bereits heute zum Medizincheck erwartet. Zunächst leiht Werder Füllkrug für ein Jahr aus und kann ihn anschließend kaufen.
0: Die beste Nachricht aller Zeiten.
3: Aber wirklich.
0: Ich habe Gänsehaut, ich habe Tränen in den Augen. Lücke kommt nach Hause.
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0: Dazu gleich mehr, jetzt erstmal kurz Wetter. Wir müssen ja auch mal bei den Dingen bleiben, die wichtig sind. Der Dienstag wird eher bewölkt. Im Laufe des Tages kommen dann auch einzelne Schauer dazu. Die Sonne blitzt nur selten mal durch. Dazu gibt es maximal 20 Grad. Aktuell in Bremen-Findorf haben wir 13 Grad. In Sandergroden im Kreis Friesland auch 13.
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3: Noch nicht viel los auf den Straßen, nur der übliche Verdächtige, die A1 Osnabrück Richtung Bremen. 2 Kilometer Stau vor der Baustelle auf der Weserbrücke. Unsere kostenlose Hotline für deine Blitzer und Verkehrsupdates ist die 0800 10 22 400.

0: vor sechs. Einen schönen guten Morgen. JC und Gesa sind hier.
1: Moin.
0: Und bringen dich gut in den Dienstag. Wir reden natürlich über Niklas Füllkrug. Aber noch nicht. Noch nicht.
1: Noch nicht.
0: Erstmal starten wir ganz entspannt in den neuen Arbeitstag. Jetzt mit Tame Impala. Hier ist Dracula.

0: finde es immer faszinierend, wenn DJs nicht nur ein Stil EDM machen, sondern direkt mehrere abdecken können. 4:04, schönen guten Morgen. Calvin Harris ist so ein ganz gutes Beispiel dafür. Du hast auf der einen Seite das hier, was so extremst nach vorne geht, mit Ellie Goulding zusammen, Outside. Dann hatte er so eine Phase, wo er so fast schon Underground klang.
1: Oh ja, das könnte auch in irgendeiner Tech-Bude in Berlin laufen, ne?
0: Zusammen mit Sam Smith, Desire. Und dann, ich glaube, das lieben ganz, ganz viele, hatte er ja vor ein paar Jahren so im Sommer so eine, ja, ein bisschen Tropical, also sowas. Zusammen mit Frank Ocean, Slide. Und ich finde, wenn man das so einteilen möchte, im Winter macht er vielleicht so ein bisschen härteres und im Sommer wird das dann wieder vibey, würde ich sagen. Und
1: das genau heißt, was kommt jetzt?
0: In diese vibey-Schublade passt auch seine neue Single.

0: Guten Morgen am Dienstag.
1: Moin.
0: 6:11 haben wir es. Hier ist Energy Bremen. Wir schauen einmal kurz aufs Wetter für heute. Der Dienstag bringt viele Wolken und immer wieder Regen bei 20 Grad maximal.
1: Auf den Straßen noch nicht viel los. Du kommst auf jeden Fall gut durch. Und wenn sich da was ändert, dann sagen wir es dir auf jeden Fall.
0: Dann sind wir die Ersten. Dann sagen wir direkt Bescheid. Hier ist Teddy Swims, Mr. Know-It-All. 6:11.
1: Moin.

0: Minuten nach sechs. Guten Morgen, hier ist Energy Bremen an deinem Moin. Dienstag. Es ist für viele Werder-Fans wahrscheinlich die Meldung des Jahres.
1: Bist du auch Fan von dem Club?
2: Ja, Werder Bremen.
0: Guess who's back? Endlich wieder eine Lücke im Kader.
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0: Ach, ist das nicht herrlich?
4: Es ist so schön.
0: Niklas Füllkrug.
5: Es ist so lange darüber gesprochen worden und lange war ja den Werder-Fans eigentlich auch klar, nee, das passiert irgendwie nicht und er hat jetzt andere Pläne und so. Und jetzt soll es auf einmal doch wirklich stimmen. Niklas Füllkrug kommt laut Deichstube, laut Bild, laut Sky zurück zu uns nach Bremen.
0: Und ich muss da kurz mal sagen.
5: Bitte.
0: Ich habe wirklich, ich möchte, egal wie viele Fans jetzt irgendwie sagen, ja, sportlich macht das nicht so viel Sinn, der ist irgendwie über 30, bla bla bla bla. Scheiß mal auf Sport. Mhm. Scheiß mal drauf. Das ist eine Herzensangelegenheit.
5: Stimmt, du hast eine ganz besondere Beziehung zu ihm, ne?
0: Ich glaube, für viele Leute, die mit Fußball vielleicht noch nicht so viel zu tun hatten, ich bin damals nach Bremen gezogen, da war Niklas Füllkrug im Kader, da waren sie gerade abgestiegen und so. Und ich habe dann den Aufstieg miterlebt. Ich stand genau hier an diesem Ort, als er in die Nationalmannschaft berufen wurde.
5: Das ist jetzt schon wieder Gänsehaut pur. Ach. Und Aufstieg, also der Mann hat uns ja auch so viel Hoffnung gegeben irgendwie. Und mir ehrlicherweise macht es gerade auch wieder Hoffnung, dass er wieder da ist. Also ich finde
0: es ist doch toll. Egal, ob das Sinn macht. Das sind einfach manche Dinge, das ist wie ein Dessertessen. Die Kalorien gehen nicht auf die Hüften, die gehen ins Herz.
5: Ja,
0: und
5: genau.
0: Niklas Füllkrug, der ich meine, sportlich scheint er ja sowieso doch ganz gut drauf zu sein aktuell, aber selbst wenn nicht, es ist schön, wenn er wieder nach Hause kommt. Deswegen, hoffentlich stimmt das alles. Er soll heute den Medizincheck machen.
5: Ich finde, das wäre eine gute Zeitungsschlagzeile. Niklas Füllkrug geht nicht auf die Hüften, er geht ins Herz.
0: So nämlich.

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13: Erin Dingci kehrt für eine Saison auf Leihbasis zu Werder Bremen zurück. Der 24-jährige Offensivspieler kommt vom SC Freiburg. Dingci ist in Bremen geboren und bei Werder zum Profi geworden. In seine Heimatstadt zurückzukehren war für ihn nicht nur sportlich ein großer Wunsch, wie er im Werder-Interview erzählt hat.
14: Ich wollte halt wieder was anderes machen. Gut, auch die private Situation spielte auch mit rein, muss ich ehrlich sagen. War auf jeden Fall ein Wunsch von mir, zurückzukommen, aber auch von meiner Frau. Und dass sie an Leukämie erkrankt ist, wissen ja mittlerweile sehr viele. Und ich glaube, dass das gut passen wird. Und ich freue mich auch sehr, wieder zurück zu sein, weil ich hier noch einiges zu tun habe.
13: 3 Kinder zwischen 8 und 10 Jahren sollen bei Lockstedt im Landkreis Cuxhaven Gegenstände auf Bahngleise gelegt haben. Darunter Äste, Schotter und auch größere Steine. Ein Güterzug hat die Gegenstände überfahren, wurde dabei beschädigt und musste abgeschleppt werden. Der Schaden liegt laut Bundespolizei bei mehr als 10.000 Euro. In Oldenburg haben die Aufbauarbeiten fürs Stadtfest begonnen. Am Rathausmarkt, aber auch auf dem Julius-Mosen-Platz stehen schon die ersten Bierwagen. Nele Oetgen aus der Redaktion, am Donnerstag geht's los.
15: Und bis dahin müssen 17 Bühnen und etwa 240 Gastronomie- und Verkaufsstände stehen. Und dabei sind ab heute einige Straßen gesperrt, zum Beispiel der Heiligen Geistwall. Mehr als 70 Livebands stehen dann ab Donnerstag auf der Bühne. Und weil das Oldenburger Stadtfest in diesem Jahr sein 50-jähriges Jubiläum feiert, gibt's am Wochenende drauf Sonderkonzerte auf dem Schlossplatz.
13: News aus deiner Region haben wir wieder in einer Stunde für dich.
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16: Es bleibt grau bei uns in Bremen und umzu. Dafür die meiste Zeit erstmal trocken. Im Laufe des Tages kommt dann aber immer wieder Regen runter. Die Sonne blitzt auch ganz selten mal raus bei maximal 20 Grad. Die aktuellen Temperaturen in Borgfeld 13 Grad und in Achim im Kreis Verden auch 13.
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17: Immer noch verhältnismäßig ruhig auf der A1 Osnabrück Richtung Bremen. Kurzer Stau vor der Baustelle auf der Weserbrücke und eine Sperrung auf der A27 Walsrode Richtung Bremen. Da ist die Einfahrt am Rastplatz Goldbach Süd gesperrt wegen eines Schwertransports. Dann wird noch geblitzt bei uns in der Region. Yvonne hat was gesehen.
18: Guten Morgen, liebes Energy-Team. Yvonne hier aus Felde. Hallo. Ich wollte einmal einen Blitzer melden. Und zwar steht der auf der A1 Richtung Osnabrück. Bei dem Rasthof Alpen. 120 sind da erlaubt Schönen Tag euch.
17: Den wünschen wir dir auch, Yvonne.
16: Danke,
17: vielen,
16: Yvonne.
17: Vielen Dank fürs Durchgeben. Also nochmal für dich. A1 Bremen Richtung Osnabrück beim Rasthof Alken wird geblitzt. Und du kannst es genauso machen wie Yvonne mit einer Sprachnachricht, zum Beispiel über unsere WhatsApp-Nummer. Für deine Blitzer und Verkehrsupdates 0173 685 712.
16: Wir haben es jetzt genau 6:30. Komm gut in den Dienstag, JC und Gesa hier.
17: Moin.
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0: Kurz nach 6:30 haben wir das Energy Bremen hier am Dienstagmorgen und jetzt gibt's gute Nachrichten von Gesa.
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2: Achtung, jetzt wird's wirklich richtig süß. Hunde erkennen unsere Gefühle viel besser, als wir immer dachten. Früher wurde gesagt, unsere liebsten Vierbeiner erkennen halt positiv und negativ. Das stimmt aber gar nicht. Eine neue Studie hat jetzt mit Hilfe von Gehirnscans herausgefunden, Hunde erkennen Trauer, erkennen Wut und sogar Angst ganz genau. Die schönste Reaktion kam aber auf glückliche Menschengesichter. Wenn wir uns freuen, freuen sich unsere Hunde gleich mit. Also wie schön ist das denn bitte? Falls dir jemand mal sagt, dein Hund versteht dich doch gar nicht. Doch, tun sie. Ein Hundeblick reicht und sie wissen ganz genau, wie wir uns fühlen. Das sind wirklich die besten Tiere der ganzen Welt.
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0: 16 Minuten vor 7. Wollen wir auch genau sein. Hier ist Energy Bremen. Schönen guten Morgen. Wir schauen kurz einmal aufs Wetter. Der Dienstag wird eher bewölkt und auch mal nass bei 20 Grad maximal.
1: Längster Stau aktuell A1 Osnabrück Richtung Bremen. 3 Kilometer vor der Baustelle auf der Weserbrücke. Und der aktuellste Blitzer auch auf der A1 Bremen Richtung Osnabrück. Diesmal beim Rastplatz Alken stehen sie da.
0: Komm gut in den neuen Arbeitstag. Jetzt mit ganz viel Energie von Harry Styles. Hier ist
1: Macht gute Laune.
0: As It Was. Schönen guten Morgen.
1: Moin.

0: fassen. 7:10. Hier ist Energy Bremen an deinem Dienstagmorgen.
1: Moin.
0: Das wahrscheinlich größte Gerücht über uns Deutsche wurde endlich widerlegt.
1: Na?
0: Deutsche und die Handtücher am Pool.
1: Oh Gott.
0: Alle sagen sie über uns, die Deutschen machen das, die Deutschen machen das. Und was ist jetzt rausgekommen? Nichts da! Die Franzosen
1: haben die Nase vorn.
0: Haben die Nase vorn, machen das am meisten gleich auf mit den Italienern. Also so viel dazu. Die Deutschen sind gar nicht diejenigen, die immer die Poolliegen reservieren, da mit den Hotelhandtüchern. Nein, es sind die Franzosen und die Italiener. Und ich finde es sehr toll, dass wir endlich da auch mal einen Win haben.
1: So, ja.
0: Wir machen das gar nicht. Das machen die
1: ja,
0: anderen
1: das
0: immer.
1: Ist, ich muss leider eine Confession loswerden. Ich war ja gerade im Urlaub.
0: Ja.
1: Und es könnte sein, dass ich vielleicht doch mal morgens 7 mit ein paar Handtüchern unterm Arm runter zum Pool gegangen bin. Das könnte sein.
0: Das kann jetzt wirklich nicht sein. Mann, bin enttäuscht.

0: Morgen. Moin. Am Dienstag.
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0: Kurzer Check mal, wie wach sind wir alle?
3: Bei mir, so? Also ich, die Augen sind ein bisschen klein bei mir gerade noch.
0: Brauchen noch ein bisschen Motivation. Ich glaube, dieser Song ist die perfekte Antwort darauf.
3: Ich kriege Gänsehaut.
0: Wenn der läuft, kannst du halt nicht weiter schlafen. Das ist einfach, das ist eine Studie, die habe ich jetzt aufgesetzt, jetzt in diesem Moment, das ist bewiesen. Wenn Calvin Harris mit We Found Love in der nächsten halben Stunde läuft, dann sind die Augen blink direkt auf.
3: Ja, also ganz kurz noch zu Calvin Harris, auch deswegen, weil ich dann wieder 16 bin und in der Großraumdisco tanze, weil ich den so feier, 2010er Pop. Egal, Cat's Eye Animal auch gleich nach 7 für dich.
0: Schön.
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4: 5:07. Ich bin André Glatzel. Schönen guten Morgen. Deutschland verstärkt seine Forschung zur Drohnensicherheit. In Sachsen-Anhalt geht dafür ein Technologiezentrum an den Start. Am Testflughafen in Kochstedt sollen neue Schutztechniken entwickelt und getestet werden. Drohnen sind in den letzten Jahren immer mehr zum Sicherheitsrisiko geworden, zuletzt etwa am Leipziger Airport. Im möglicherweise wegweisenden Prozess gegen Meta beginnen heute die Eröffnungsplädoyers. Mehrere US-Bundesstaaten werfen dem Konzern vor, Minderjährige mit Instagram und Facebook abhängig zu machen. Sie fordern Einschränkungen bei Funktionen wie dem Endlos-Scrollen und eine hohe Strafzahlung. Zwei AfD-Politiker bleiben vorerst von Landratswahlen in Niedersachsen ausgeschlossen. Martin Sichert und Stefan Bothe sind mit Eilanträgen gescheitert. Beide wollten ihre Zulassung zur Kommunalwahl am 13. September erzwingen. Sichert im Landkreis Friesland, Bothe im Landkreis Lüneburg. Die Entscheidungen sind noch nicht rechtskräftig. Stürmer Niklas Füllkrug kehrt offenbar zu Werder Bremen zurück. Bild und Sky melden, Werder und West Ham United haben sich auf den Wechsel geeinigt. Füllkrug wird demnach bereits heute zum Medizincheck erwartet. Zunächst leiht Werder Füllkrug für ein Jahr aus und kann ihn anschließend kaufen.
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0: Die aktuellen Temperaturen in Bremen-Walle 13 Grad. In Vollersode im Kreis Osterholz haben wir auch 13. Maximal sind 20 Grad heute drin. Dazu wird es ein eher grauer Tag, kann heute immer wieder regnen. Zwischendurch guckt dann aber auch nochmal die Sonne raus.
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3: Noch nicht viel los auf den Straßen. Auf der A1 Osnabrück Richtung Bremen. 4 Kilometer Stau vor der Baustelle auf der Weserbrücke. Und auf der B75 B6 Dellenhorst Richtung Bremen immer wieder Stop and Go zwischen Huchting und dem Flyover. Geblitzt wird auf der A1 Bremen Richtung Osnabrück beim Rastplatz Alken. Danke Yvonne fürs Melden. Unsere kostenlose Hotline für deine Blitzer und Verkehrsupdates ist die 0800 10 22 400.

0: wunderschönen guten Morgen. Kurz vor sieben
1: Moin.
0: Haben wir es. JC und Jesa bringen dich in den neuen Arbeitstag. Und gleich in so bummelig fünf Minuten.
1: Bummelig fünf Minuten.
0: Ja, nach Shakira und nach Shawn Mendes, wenn du es genauer wissen möchtest.
1: Nee, ich fand das mit dem bummelig gut. Das, weißt du?
0: Wegen der. Hey, da hauen wir nämlich Bummelpässe raus für den Freimarkt Bremerhaven. Der startet diese Woche, präsentiert von Energy Bremen. Alles, was du tun musst, um daran zu kommen, ist uns den Karussellbremser, den Rekommandeur zu machen per Sprachnachricht. Ungefähr so, wie ich das mal gemacht habe.
1: Ja.
0: Das ist spitze, das ist klasse, die Chips gibt's an der Kasse. Jetzt deine Sprachnachricht noch schnell an die 0173 685 712 und bummelig gibt's dann Bummelpässe nach Shakira und Burna Boy und Shawn Mendes. Schönen guten Morgen.
1: Moin.

0: habe jetzt schon Hunger, wenn ich nur drüber nachdenke. 7:04, schönen guten Morgen.
1: Moin.
0: Hier ist Energy Bremen. Dieses Wochenende endlich wieder wilde Maus fahren und vor allem auch Crepe essen und Langosch und dann vielleicht noch eine Bratwurst und vielleicht noch Champignons. Ich freue mich. Der Freimarkt in Bremerhaven startet, präsentiert von Energy Bremen. Und da gibt es für dich natürlich wieder Bummelpässe von uns.
1: Einfach deine Rekommandeurs-Sprachnachricht an uns schicken und mit ein bisschen Glück gewinnen. Das haben auch Liam und seine Mama Mandy aus Lockstedt genauso gemacht. Schönen guten Morgen, ihr beiden. Liam, kurze Frage. Wie waren die Sommerferien?
2: Die waren sehr, sehr gut. Wir waren im Serengeti-Park in Rodenhagen, in Hamburg, auf der AIDA. Wir sind leider nicht drauf gefahren. Wir haben uns die nur angeguckt, aber war trotzdem richtig cool.
1: Voll schön.
3: Ja, und ordentlich was erlebt.
2: Ja.
0: Und jetzt möchtet ihr gerne in das neue Schuljahr starten, mit noch einem weiteren Erlebnis, nämlich mit dem Freimarkt Bremerhaven.
2: Ja,
3: das wäre natürlich der Hammer.
2: Der Hammer.
0: Liam, weißt du schon, was du irgendwann mal beruflich machen möchtest nach der Schule?
2: Feuerwehrmann.
0: Feuerwehrmann, finde ich sehr toll. Und nebenbei könntest du vielleicht noch als Rekommandeur arbeiten. Wir hören noch mal rein, du hast nämlich eine ganz tolle Sprachnachricht geschickt.
4: Ladies und Gentlemen, willkommen auf dem besten Breakdancer Deutschlands. Steigt ein, steigt ein. Es geht jetzt los, los, los.
0: Mit dem Echo am Ende.
1: Das fand ich richtig stark, Liam. Du hast dich volle Pulle ins Zeug gelegt. Also, wenn es mit dem Feuerwehrmann nicht klappt, dann wartet da vielleicht eine Karriere auf dich.
2: Ja.
0: Diese Sprachnachricht bringt dir vielleicht noch nicht einen Job, aber auf jeden Fall in diesem Moment schon mal Bummelpässe.
2: Dankeschön.
0: Danke. Dann wünschen wir euch ganz viel Spaß auf dem Freimarkt und heute einen schönen Arbeits- bzw. Schultag.
2: Vielen Dank.
4: Dankeschön.
0: Sehr, sehr gerne. Und heute Nachmittag ab 15 Uhr hauen wir die nächsten Bummelpässe raus. Also schick jetzt schon mal deine Sprachnachricht an die 0173 685 712. Und wenn ein Song für Freimarkt und irgendwie Breakdancer und Autoscooter steht, dann ja wahrscheinlich auch der hier. Rihanna zusammen mit Calvin Harris. Das ist We Found Love, Love, Love. Die nächste Fahrt geht rückwärts.

0: immer so einen halben Ton neben der Spur. Das klingt nicht so ganz so schön. 13:07 hier ist Energy Bremen. Schönen guten Morgen.
1: Moin.
0: Wir gucken einfach mal kurz aufs Wetter. Das kann ich ein bisschen besser als singen. Der Dienstag bringt viele Wolken und immer wieder Regen bei 20 Grad maximal.
1: Beim Verkehr, Gesa, musst du dir kurz die Ohren zuhalten.
0: Okay.
1: A270 Blumenthal Richtung Ilpol. Warnmeldung in Höhe Illetal. Liegt eine tote Katze auf der Fahrbahn. Längster Stau aktuell. A1 aus

0: dieser Frage sind schon Freundschaften zerbrochen.
1: Unsere so auch gleich.
0: 19 Minuten nach 7, schönen guten Morgen. Hier ist Energy Bremen.
1: Moin.
0: Schulstart und es werden Mappen für die Fächer gekauft, ist ja klar. Für mich ganz klar, Mathe ist blau, Deutsch ist rot. Das ist ein ungeschriebenes Gesetz.
1: Ja, wenn du die Gesetze schreibst, dann
0: richtig.
1: Ist das... Ja, genau. Also folgendes. Mit Deutsch, rot, ich könnte vielleicht noch mitgehen, aber Mathe ist grün. Verdammte Axt.
0: Das ist sowieso ganz falsch.
1: Wieso?
0: Weil das habe ich noch nie gehört. Ich glaube, die Grundsatzfrage ist immer, was ist Deutsch und was ist Mathe?
1: Also bei mir war Deutsch auch oft blau.
0: Das ist...
1: Nein, wirklich, Gesa. Also du tust dir so, als wäre...
0: Nein. Punkt. Komm. Ich mach gleich dein Mikro aus.
1: Ja,
0: Energy-Promoterin Anna, was sagen denn die Menschen da draußen? Welche Farbe hat welches Fach?
2: Also ich kenne Mathe vor allem blau.
0: So. Ja.
3: Blau war Mathe.
2: Rot immer Deutsch.
3: Bei mir ist Mathe blau und Deutsch rot und Englisch gelb.
2: Wie war das bei dir? Mathe, Deutsch, Englisch?
4: Boah, Grundschule war Mathe blau und Deutsch rot. Ja. In der weiterführenden Schule ist es andersrum. Da bin ich ganz gespalten.
5: Deutsch ist blau, Mathe ist rot, Englisch ist gelb.
1: Aha.
5: Das sind so die drei.
2: Mathe, rot war vorgegeben?
5: Nö, das war schon immer so.
2: Weil ich habe bei fast allen hier gehört, Mathe ist blau.
5: Nein, das kann nicht sein.
1: Danke.
5: Nein. Also Mathe kann nicht blau sein als Deutsch. Da kann ich, nee, das kann ich nicht verstehen.
0: Nee, aber
1: Mathe kann nicht blauer sein als Deutsch. Das finde ich einen schönen Satz.
0: Es ist jetzt offensichtlich ja immer noch nicht klar. Schickt mal kurz eine WhatsApp bitte. Welche Farben haben die Fächer Mathe und Deutsch? Es ist doch klar, Mathe blau, Deutsch rot.
1: Nein!
0: Jetzt per WhatsApp 0173 865 712. Welche Farbe hat Mathe, welche Farbe hat Deutsch? Wir müssen das
1: und
0: jetzt klären.
1: Aus eurem Herzen antworten, hier nicht von Gesa beeinflussen lassen oder so ein Kram.
0: Doch, ihr kriegt dann von mir eine 1 in Mathe, wenn ihr das richtig beantwortet.

0: In Elsfleth hat ein Einbrecher offenbar ganz kurz sein Gewissen wiederentdeckt. Energy Bremen ist hier, 7:07 haben wir es.
1: Schönen guten Morgen. Nachdem er in ein Restaurant eingebrochen war und dort die Kasse und auch ordentlich Alkohol geklaut hat, hat er sich am nächsten Abend tatsächlich dann doch einer Mitarbeiterin gestellt. Dachte sich scheinbar, Nee, ich habe das doch durchgezogen, mache ich doch nicht. Und ist dann wieder abgehauen. Die Polizei sucht jetzt nach ihm. Die gestohlene Kasse wurde immerhin in einer Mülltonne gefunden.
0: Noch mehr aus deiner Region gibt's in 1,5 Minuten bei Jette.
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1: An den Häfen bei uns in der Region geht seit dem Abend nichts mehr. Die Gewerkschaft Verdi hat zum Warnstreik an den Häfen Wilhelmshaven, Emden und Brake, Bremerhaven und Bremen aufgerufen. Grund sind die laufenden Tarifverhandlungen. Nach 2 Verhandlungsrunden gibt's noch immer kein Ergebnis. Verdi fordert unter anderem 8,2% mehr Gehalt für die Beschäftigten. Zum Schulstart hat die Polizei in Wilhelmshaven vor mehreren Grundschulen kontrolliert und dabei einige Verstöße festgestellt. 5 Kinder waren weder angeschnallt noch im Kindersitz, weitere 16 nicht richtig angeschnallt oder ohne passenden Kindersitz unterwegs. Außerdem gab es zahlreiche Verstöße beim Halten und Parken. Ein Segler ist mit seinem kleinen Katamaran zwischen Langeoog und Spiekeroog gekentert, bei Wind und hohen Wellen. Ein Marinehubschrauber rettete den Mann aus dem Wasser. Der Segler blieb unverletzt, sein Katamaran hatte deutlich weniger Glück. Der Mast war gebrochen und das Boot lag gekentert im Wasser. News aus deiner Region haben wir wieder in einer Stunde für dich.
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1: Es bleibt grau bei uns in Bremen und umzu. Dafür die meiste Zeit erstmal trocken. Im Laufe des Tages kommt dann aber immer wieder Regen runter. Die Sonne blitzt auch ganz selten mal raus bei maximal 20 Grad. Die aktuellen Temperaturen in Teneva 13 Grad und in Twistring im Kreis Diepholz auch 13.
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0: Auf der A1 Osnabrück Richtung Bremen 5 Kilometer Stau vor der Baustelle auf der Weserbrücke. Auf der A27 Bremen Richtung Bremerhaven 3 Kilometer Stau vor der Baustelle in Wulsdorf. Und der längste Stau aktuell B75 B6 Delmenhorst Richtung Bremen. Immer wieder Stop and Go zwischen Delmenhorst Stickras und dem Flyover in Walle. Außerdem noch ein Hinweis, wegen Brückenprüfungsarbeiten wird die Auffahrt Bremerhaven Süd an der A27, wenn du Richtung Bremen fährst, von heute bis Freitag immer von 8 bis 16 Uhr gesperrt. Geht also gleich los mit der Auffahrtssperrung in Bremerhaven Süd in Bremen, in Fahrtrichtung Bremen am besten die Anschlussstelle Stotel nutzen. Geblitzt wird auf der A1 Bremen Richtung Osnabrück beim Rastplatz Alken. Yvonne hat uns den vorhin gemeldet. Vielen Dank. Unsere WhatsApp-Nummer für deine Blitzer und Verkehrsupdates ist die 0173 685 712.
1: Kurz vor 7:30 haben wir es jetzt, ein Wunder. Ich wollte gerade sagen, ja, 7:30 ist richtig. 7:30 bedeutet 7:30. JC und Gesa sind hier und bringe ich gut in den Dienstag. Jetzt mit neuer Musik von Olivia Rodrigo. Das ist Drop Dead zum Start in den Tag. Einen schönen guten Morgen.
0: Moin.
1: Kurz die Zahlen. 28? Nee, aber 7 davor. Na, es ist 7:30.
0: Das kenne ich. Das kenne ich, das Problem.

0: Da kann man schon mal seine Arbeitskollegen von einer ganz anderen Seite kennenlernen, wenn man hier über die Schulzeit redet.
1: Auf jeden Fall.
0: 7:38 Uhr haben wir es, hier ist Energy Bremen. Schönen guten Morgen. Grundsatzdiskussion ein bisschen ausgebrochen hier heute Morgen. Welche Schulfächer haben welche Farben? Deutsch ist für mich rot, Mathe ist für mich blau. Jesse sagt das Gegenteil, er sagt es andersrum. So, jetzt müssen wir das ja irgendwie hier mal mit euch zusammenklären. Steve hat auf WhatsApp geschrieben, Mathe gleich blau, Deutsch gleich rot.
1: Steve, du Verräter.
0: So, Kathi, was sagst du?
2: Also Mathe definitiv blau und Deutsch ist rot.
0: So, Punkt. Ist ein Gesetz, oder?
2: Ist ja ganz klar.
0: Und ich finde, ich bin ja sowieso immer der Meinung, wenn Frauen das sagen, dann haben wir immer recht.
2: Ja.
0: Ne? Und jetzt bin ich ja nicht alleine, jetzt bist auch noch du da. Also wir haben recht, Deutsch ist rot, Mathe ist blau.
2: Genau.
0: So.
1: Also,
0: Herr Jan Klaas, was sagen Sie zu Ihrer Verteidigung?
1: Ich weiß auch nicht, wie du da die Karte jetzt bestochen hast irgendwie, aber da wird hier so ganz eklig noch diese Solidarisierungskarte gespielt.
0: Ja.
1: So eine ganz einfache ich sehe es anders. Ich sehe es grundsätzlich anders.
0: Mo hat noch was ganz anderes, was ganz Wildes auf WhatsApp geschrieben. Er schreibt Mathe blau, da sehe ich mich auch schon mal. Dann schreibt er Deutsch gelb, Englisch grün, Geschichte rot. Weiß ich jetzt nicht, was da los war an der Schule. Wilde Farbkombination hier.
1: Ich muss aber, um das so zumindest so ein bisschen zu entschärfen, aber sagen, ich habe auch das Gefühl, dass es sich während der Schulzeit auch ändert. Also von
0: aber
1: der Grundschule.
0: Aber eine Sache ist immer gleich.
1: Ja,
0: Deutsch ist rot.
1: Ich sehe schon, wir kommen nicht auf einen grünen Zweig. Vielleicht ja mit eurer Hilfe. Schickt doch mal eine WhatsApp. Welche Farben haben Mathe und Deutsch? Ist es blau, ist es rot, vielleicht was anderes? Jetzt an die 0173 685 712, so wie Mo und wie Steve.
0: Deutsch ist rot.
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1: Guten Morgen am Dienstag.
2: Moin.
1: 17 Minuten vor 8 haben wir es. Hier ist Energy Bremen. Schon einmal kurz aufs Wetter. Der Dienstag wird eher bewölkt und auch mal nass bei 20 Grad maximal.
2: Längster Stau aktuell B75, B6, Dellenhorst Richtung Bremen. 8 Kilometer Stop and Go zwischen Dellenhorst Stickgras und der Stefanibrücke hier in der City.
1: Komm gut in den neuen Arbeitstag. Das sind Dave und Tems mit Rain Dance.
2: Moin.
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0: auf dem Waffenplatz mit Luke Madness, DJ Dope und vielen weiteren Locals.
1: Großartig.
2: Zum Stadtfest trifft man sich in Oldenburg immer wieder.

0: Matsche auf dem Waffenplatz.
1: Das wird richtig fett.
2: Jetzt schon Bock.
1: Ist noch nicht so weit, noch nicht ganz.
2: Na gut.
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1: Wir starten in den Dienstag mit sehr entspannten Sound, würde ich sagen. Ganz neu von Odile und Stormzy. 24 Hours spielen wir dir.
2: Und mit Taylor Swift bleibt's auch entspannt. I'm you and I knew you auch gleich nach 8.
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4: 5:05. Ich bin André Glatzel. Schönen guten Morgen. Deutschland baut die Forschung zur Drohnensicherheit aus. Heute eröffnet ein neues Technologiezentrum in Sachsen-Anhalt. Am DLR-Testflughafen in Kochstedt sollen neue Technologien entwickelt und getestet werden. Hintergrund ist auch der Fund einer Sprengstoffdrohne am Flughafen Leipzig-Halle. Im möglicherweise wegweisenden Prozess gegen Meta beginnen heute die Eröffnungsplädoyers. Mehrere US-Bundesstaaten werfen dem Konzern vor, Minderjährige mit Instagram und Facebook abhängig zu machen. Sie fordern Einschränkungen bei Funktionen wie dem Endlos-Scrollen und eine hohe Strafzahlung. Noch bis heute Abend wird in den Seehäfen gestreikt. Die Gewerkschaft Verdi hat die Beschäftigten in Hamburg, Bremen, Bremerhaven, Wilhelmshaven, Emden und Brake seit gestern Abend zum Warnstreik aufgerufen. Im Tarifstreik fordert Verdi einen Lohnplus von über 8%. Ein Angebot über gut 5% hatten die Beschäftigten abgelehnt. Stürmer Niklas Füllkrug kehrt offenbar zu Werder Bremen zurück. Bild und Sky melden, Werder und West Ham United haben sich auf den Wechsel geeinigt. Füllkrug wird demnach bereits heute zum Medizincheck erwartet. Zunächst leiht Werder Füllkrug für ein Jahr aus und kann ihn anschließend kaufen.
1: Klingt auch geil. Dann können sie ihn kaufen.
2: Ja, ja.
1: Das ist halt ein Mensch. Aber dann können wir ihn kaufen.
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1: Der Dienstag wird eher bewölkt. Im Laufe des Tages kommen dann auch einzelne Schauer dazu. Die Sonne blitzt nur ganz selten mal durch. Dazu gibt es heute maximal 20 Grad. Aktuell in Bremen-Borkfeld 14 Grad. In Hude im Kreis Oldenburg auch 14.
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2: Eine Warnmeldung von der A27 Walsrode Richtung Bremen. An der Abfahrt Walsrode West ist ein Auto liegen geblieben, da also aufpassen. Dann Staus für dich auf der A1 Osnabrück Richtung Bremen. 3 Kilometer Stau vor der Baustelle auf der Weserbrücke. Auf der A27 Bremen Richtung Bremerhaven. 3 Kilometer Stau vor der Baustelle in Bremerhaven-Wulsdorf. Auf der B75 B6 Delmenhorst Richtung Bremen. 8 Kilometer Stop and Go zwischen Delmenhorst-Stickgras und der Stefani-Brücke. Und noch eine Sperrung wegen Brückenprüfungsarbeiten wird die Auffahrt Bremerhaven Süd an der A27 Richtung Bremen von heute bis Freitag immer von 8 bis 16 Uhr gesperrt, geht also gleich los da. Geblitzt wird auf der A1 Bremen Richtung Osnabrück beim Rastplatz Alken. Danke an Timo fürs Melden. Und unsere kostenlose Hotline für deine Blitzer- und Verkehrsupdates ist die 0800 10 22 400.

0: Guten Morgen.
1: Moin.
0: Kurz vor 8 haben wir es. JC und Gesa sind hier und bringen dich gut in den Dienstag. Und es wird noch viel, viel besser. Denn jetzt läuft wahrscheinlich der schönste Sommerhit des Jahres. Sage ich jetzt einfach mal so. Mhm. Hier sind Another mit Talk to You. Weil wenn ein Song so gut klingt, da kannst du heute, egal wie dunkel die Wolken sind, ich sehe das in meinem Augenwinkel gerade. JC ist am Mitwippen. Er sitzt und trotzdem bewegt
1: er sich. Das ist ja das Geile an solchen Songs. Also auch im Büro ist das irgendwie einer zum volle Pulle mitgehen. Einfach gute Laune kriegen.
0: Locker den Kopf mitbewegen. Ist einfach ein Vibe. Here's another mit Talk to You. Komm gut in den Dienstag. Kurz beachten. Schönen guten Morgen.
1: Moin.

0: mit Teddy Swims. Bad Dreams starten wir in den Dienstag. 8:04 haben wir es. Hier ist Energy Bremen.
1: Moin.
0: Ich finde es immer schön, dass man bei manchen Rappern merkt, die wirken nach außen vielleicht so ganz böse.
1: Ja.
0: Aber eigentlich sind sie alle ganz lieb. Das hier ist Stormzy.
1: Der wirkt böse.
0: Der wirkt böse. Ist ein Rapper aus England, macht Grime-Musik, also eigentlich fast so ein bisschen das englische Äquivalent zu Deutschrap. Relativ heftig, viel dunkle Beats, du hörst das ja auch. Ist schon ein bisschen düsterer. Aber eigentlich ist das eine richtige Maus. Und ich finde, die Mausigkeit hört man total in seiner neuen Single. Hätte ich nie gedacht, dass Stormzy mal ja so wie so ein Lächeln klingen kann.
1: Ja.
0: Total schön. Zusammen mit Odile liegt vielleicht auch am Feature. Ist ein bisschen angenehmer für die Ohren als das Harte, was er sonst macht. Hier ist 24 Hours bei Energy Bremen. Stormzy ist auch eigentlich nur einfach nur eine Maus. Eigentlich sind Deutschrapper auch ja alles Mäuse, oder?
1: Einer zum Knuddeln auf jeden Fall.

0: 12 Minuten nach 8.
1: Moin.
0: Einen schönen guten Morgen. Hier ist Energy Bremen an deinem Dienstag. Schauen wir einmal kurz aufs Wetter. Der Dienstag bringt viele Wolken und immer wieder Regen bei 20 Grad maximal.
1: Längster Stau aktuell B75, B6, Dellenhorst Richtung Bremen. 8 Kilometer Stop and Go zwischen Stickras und der Stefaniebrücke hier bei uns in Bremen. Und der aktuellste Blitzer auf der A1 Bremen Richtung Osnabrück beim Rastplatz Alken.
0: Komm gut in den neuen Arbeitstag.
2: Taylor Swift, and this is my song, I Knew It, I Knew You.

0: nochmal erleben darf. 19 Minuten nach 8, hier ist Energy Bremen.
1: Bist du auch Fan von dem Club?
2: Ja, Werder Bremen.
0: Ja, Werder Bremen. Ja, dann willkommen zu Hause, Lücke.
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4: So ganz offiziell ist es noch nicht, aber alle Zeichen stehen darauf, dass Niklas Füllkrug zurück zu seinem offiziellen Lieblingsverein kommt. Fülle kommt wieder zu Werder. Lange haben wir Fans ja spekuliert und immer wenn der Name kam, ja sogar gehofft, dass es so kommt. Und heute soll er tatsächlich den Medizincheck machen. Selbst unser Stadionsprecher Arne Zeigler hat das schon mehr oder weniger auf Insta geleakt.
0: Und nicht nur, dass da ein ganz herzlicher und auch guter Spieler mit irgendwie sehr geiler Werder-Vergangenheit zurückkommt. Auch einer, der uns einfach immer zum Lachen bringen kann. Mut zur Lücke, sag ich da nur.
2: Wie viele Zähne hat ein Mensch normalerweise? Normalerweise steht da. Wie viele Zähne hat ein Mensch normalerweise? Bin ich kein Mensch oder
0: ja,
2: was?
0: Doch, ein Mensch schon, ganz normal, weiß ich jetzt nicht. Aber ist ja auch gar nicht schlimm, das ist genau gut so. Niklas Füllkrug, willkommen zu Hause.
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0: Dieser Mann hat richtig viele Schutzengel gehabt. Schönen guten Morgen, Energy Bremen ist hier. 4 Minuten vor 8:30 haben wir's.
1: Er war bei Wind und 1,5 Meter hohen Wellen auf seinem kleinen Bötchen zwischen Langeoog und Spiekeroog unterwegs und ist dann gekentert und über Bord gegangen. Ist für mich der absolute Albtraum, diese Vorstellung. Der Mann konnte gerettet werden und blieb unverletzt. Nur sein Boot hat ordentlich was abbekommen. Da mal wieder ein ganz großes Danke an die Frauen und Männer der DZS.
0: Doppelt unterstrichen kann ich mich nur anschließen. Noch mehr aus deiner Region in einer guten Minute bei Jette.
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5: Erin Dingci kehrt für eine Saison auf Leihbasis zu Werder Bremen zurück. Der 24-jährige Offensivspieler kommt vom SC Freiburg. Dingci ist in Bremen geboren und bei Werder zum Profi geworden. In seine Heimatstadt zurückzukehren war für ihn nicht nur sportlich ein großer Wunsch, wie er im Werder-Interview erzählt hat.
6: Ich wollte halt wieder was anderes machen. Gut, auch die private Situation spielte auch mit rein, muss ich ehrlich sagen. War auf jeden Fall ein Wunsch von mir, zurückzukommen, aber auch von meiner Frau. Und dass sie an Leukämie erkrankt ist, wissen ja mittlerweile sehr viele. Und ich glaube, dass das gut passen wird. Und ich freue mich auch sehr, wieder zurück zu sein, weil ich hier noch einiges zu tun habe.
5: 3 Kinder zwischen 8 und 10 Jahren sollen bei Lockstedt im Landkreis Cuxhaven Gegenstände auf Bahngleise gelegt haben. Darunter Äste, Schotter und auch größere Steine. Ein Güterzug hat die Gegenstände überfahren, wurde dabei beschädigt und musste abgeschleppt werden. Der Schaden liegt laut Bundespolizei bei mehr als 10.000 Euro. In Oldenburg haben die Aufbauarbeiten fürs Stadtfest begonnen. Am Rathausmarkt, aber auch auf dem Julius-Mosen-Platz stehen schon die ersten Bierwagen. Nele Oetgen aus der Redaktion, am Donnerstag geht's los.
7: Und bis dahin müssen 17 Bühnen und etwa 240 Gastronomie- und Verkaufsstände stehen. Und dabei sind ab heute einige Straßen gesperrt, zum Beispiel der Heiligen Geistwall. Mehr als 70 Livebands stehen dann ab Donnerstag auf der Bühne. Und weil das Oldenburger Stadtfest in diesem Jahr sein 50-jähriges Jubiläum feiert, gibt's am Wochenende drauf Sonderkonzerte auf dem Schlossplatz.
5: News aus deiner Region haben wir wieder in einer Stunde für dich.
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1: Es bleibt grau bei uns in Bremen und umzu. Dafür die meiste Zeit erstmal trocken. Im Laufe des Tages kommt dann aber immer wieder Regen runter. Die Sonne blitzt auch ganz selten mal raus bei maximal 20 Grad. Die aktuellen Temperaturen in Hornlehe 14 Grad und in Halshorn im Kreis Osterholz auch 14.
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0: Auf der A1 Osnabrück Richtung Bremen 5 Kilometer Stau vor der Baustelle auf der Weserbrücke. Auf der A27 Bremen Richtung Bremerhaven 3 Kilometer Stau vor der Baustelle in Bremerhaven-Wulsdorf. Und auf der B75 B6 der längste Stau aktuell Delmenhorst Richtung Bremen. Es sind 8 Kilometer Stop and Go zwischen Delmenhorst, Stickrass und der Stefani-Brücke hier bei uns in der Bremer City. Geblitzt wird auf der A1 Bremen Richtung Osnabrück beim Rastplatz Alken. Vorhin von Yvonne gemeldet und danke auch an Timo fürs Melden. Unsere kostenlose Hotline für deine Blitzer und Verkehrsabschnitte Updates ist die 0800 10 22 400.
1: Wir haben es genau, oh Gottes Willen.
0: Verschluckt?
1: Nö, einfach
0: Frosch im Hals, ne?
1: Frosch im Hals. Wir haben es genau 8:30. Mehr wollte ich eigentlich gar nicht sagen. Schönen guten Morgen, hier sind JC und Kesa.
0: Moin.
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1: Wäre wirklich mal interessant zu wissen, wie viele Leute da bei diesem Song auf ihren Workbestie gezeigt haben und mit so einem lasziven Blick gesagt haben, I know you want me. Energy Bremen ist hier, 7 Minuten nach 9 haben wir es. Jetzt gibt es gute Nachrichten für dich, die kommen von Gesa.
2: Die und die haben überhaupt nichts mit I know you want
1: me. Nee, gar nicht.
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2: Achtung, jetzt wird's wirklich richtig süß. Hunde erkennen unsere Gefühle viel besser, als wir immer dachten. Früher wurde gesagt, unsere liebsten Vierbeiner erkennen halt positiv und negativ. Das stimmt aber gar nicht. Eine neue Studie hat jetzt mit Hilfe von Gehirnscans herausgefunden, Hunde erkennen Trauer, erkennen Wut und sogar Angst ganz genau. Die schönste Reaktion kam aber auf glückliche Menschengesichter. Wenn wir uns freuen, freuen sich unsere Hunde gleich mit. Also wie schön ist das denn bitte? Falls dir jemand mal sagt, dein Hund versteht dich doch gar nicht. Doch, tun sie. Ein Hundeblick reicht und sie wissen ganz genau, wie wir uns fühlen. Das sind wirklich die besten Tiere der ganzen Welt.
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0: 9 haben wir es. Schönen guten Morgen am Dienstag.
1: Moin.
0: Hier ist Energy Bremen. Wir schauen einmal kurz aufs Wetter für heute. Der Dienstag wird eher bewölkt und auch mal nass bei 20 Grad maximal.
1: Längster Stau aktuell immer noch B75, B6, denn Horst Richtung Bremen. Stop and go zwischen Huchting und dem Flyover in Bremen-Walle. Und der aktuellste Blitzer im Landkreis Diepholz in Stur-Sturbaum an der Bushaltestelle Zeppelinstraße.
0: Komm gut in den neuen Arbeitstag. Jetzt mit One Republic. Das ist Need Your Love. 9:15 haben wir es. Einen schönen guten Morgen.
1: Moin.

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7: 9:05. Ich bin André Glatzel. Schönen guten Morgen. Deutschland verstärkt seine Forschung zur Drohnensicherheit. In Sachsen-Anhalt geht dafür ein Technologiezentrum an den Start. Am Testflughafen in Kochstedt sollen neue Schutztechniken entwickelt und getestet werden. Drohnen sind in den letzten Jahren immer mehr zum Sicherheitsrisiko geworden, zuletzt etwa am Leipziger Airport. Der Kampf gegen den Waldbrand an der deutsch-belgischen Grenze geht weiter. Die Lage hat sich durch Regen zwar etwas verbessert, der Wind ist allerdings ein Problem. Der soll heute wieder stärker werden und könnte dafür sorgen, dass sich die Flammen ausbreiten. Die Space Tech Expo Europe zieht ab dem kommenden Jahr von Bremen nach Frankfurt. Das Bremer Messegelände ist laut Senat zu klein geworden für die Messe. Bürgermeister Bovenschulte spricht von einem harten Schlag. Gemeinsam mit dem Veranstalter will der Senat aber neue Formate in Bremen entwickeln. Stürmer Niklas Füllkrug kehrt offenbar zu Werder Bremen zurück. Bild und Sky melden, Werder und West Ham United haben sich auf den Wechsel geeinigt. Füllkrug wird demnach bereits heute zum Medizincheck erwartet. Zunächst leiht Werder Füllkrug für ein Jahr aus und kann ihn anschließend kaufen.
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8: Die aktuellen Temperaturen in Bremen-Teneva 15 Grad, 15 auch in Geestland im Kreis Cuxhaven. Maximal sind 20 Grad drin, dazu wird es ein eher grauer Tag, kann heute immer wieder mal regnen. Zwischendurch guckt aber auch mal die Sonne raus.
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9: Auf der A1 Osnabrück Richtung Bremen immer noch 5 Kilometer Stau vor der Baustelle auf der Weserbrücke und auch in der Gegenrichtung dauert es ein bisschen länger. Dann die A27 Bremen Richtung Bremerhaven, 2 Kilometer Stau zwischen Bremerhaven Süd und Bremerhaven Geestemünde vor Wulsdorf, also vor der Baustelle. Auf der B75, B6 immer wieder Stop and Go zwischen Huchting und dem Flyover, wenn du von Delmenhorst nach Bremen fährst. Und eine Sperrung auf der A27 Bremerhaven Richtung Bremen, da ist die Auffahrt Bremerhaven Süd gesperrt. Gilt von heute bis Freitag jeweils von 8 bis 16 Uhr. Da laufen Arbeiten an der Brücke. Geblitzt wird auf der A1 Bremen Richtung Osnabrück beim Rastplatz Alken und im Landkreis Diepholz in Stur-Sturbaum an der Bushaltestelle Zeppelinstraße. Yvonne, Timo, Sinja, vielen Dank fürs Melden. Unsere kostenlose Hotline für deine Blitzer und Verkehrsupdates ist die 0800 10 22 400.

Schönen guten Morgen. Kurz vor neun haben wir es. JC Moin. Und Gesa sind hier und wir starten jetzt in die Stunde, wo wir die Throwbacks abfeiern. 2000er und 2010er Hits. Unter anderem in der ersten Hälfte der Happy Hour dabei. Dabei. Die Black Eyed Peas spielen mit dir. Wir haben Fede Legrand dabei. Peter Fox liegt auch hier in der Auslage und wir starten mit dem 2010er Hit. Hier ist Mabel mit God is a Dancer. Schönen guten Morgen.

0: nach 9. Schönen guten Morgen.
1: Moin.
0: Hier ist Energy Bremen in der Happy Hour. Und bei diesem Song, Fede Legrand und Ida Kor, Let Me Think About It. Ich weiß nicht genau, ich müsste jetzt recherchieren. Da gab es, glaube ich, 2007 oder so eine Staffel Germany's Next Topmodel, wo zu diesem Song gelaufen wurde. Und seitdem assoziiere ich diesen Song immer mit Catwalk.
1: Klingt aber auch wahnsinnig nach Catwalk. Eigentlich
0: oder?
1: Auch nach Blitzlichtgewitter.
0: Guck mal, also jetzt mal kurz einen Catwalk hier hinlegen. Hier sind Ida Kor und Fede Legrand. Let

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8: An den Häfen bei uns in der Region geht seit dem Abend nichts mehr. Die Gewerkschaft Verdi hat zum Warnstreik an den Häfen Wilhelmshaven, Emden und Brake, Bremerhaven und Bremen aufgerufen. Grund sind die laufenden Tarifverhandlungen. Nach zwei Verhandlungsrunden gibt's noch immer kein Ergebnis. Verdi fordert unter anderem 8,2% mehr Gehalt für die Beschäftigten. Zum Schulstart hat die Polizei in Wilhelmshaven vor mehreren Grundschulen kontrolliert und dabei einige Verstöße festgestellt. 5 Kinder waren weder angeschnallt noch im Kindersitz, weitere 16 nicht richtig angeschnallt oder ohne passenden Kindersitz unterwegs. Außerdem gab es zahlreiche Verstöße beim Halten und Parken. Ein Segler ist mit seinem kleinen Katamaran zwischen Langeoog und Spiekeroog gekentert, bei Wind und hohen Wellen. Ein Marinehubschrauber rettete den Mann aus dem Wasser. Der Segler blieb unverletzt, sein Katamaran hatte deutlich weniger Glück. Der Mast war gebrochen und das Boot lag gekentert im Wasser. News aus deiner Region haben wir wieder in einer Stunde für dich.
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9: Der Dienstag wird eher bewölkt. Im Laufe des Tages kommen dann auch einzelne Schauer dazu. Die Sonne blitzt selten auch mal durch. Dazu gibt es maximal 20 Grad. Heute aktuell in Bremen-Hochding 16 Grad. In Spaten im Kreis Cuxhaven auch 16.
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10: Auf der A1 Osnabrück Richtung Bremen wird der Stau langsam wieder kürzer. 4 Kilometer sind es noch vor der Baustelle auf der Weserbrücke und auf der B6 in Bremen in beiden Richtungen. 2 Kilometer Stau vorm Flyover. Dann ein Blitzer im Landkreis Diepholz. In Stur-Stur-Baum stehen Sie an der Bushaltestelle Zeppelinstraße. Danke Sinja fürs Melden. Unsere WhatsApp-Nummer für deine Blitzer und Verkehrsupdates ist die 0173 685 712.
9: Kurz vor 21:30 haben wir es jetzt. Jesse und Gesa sind hier und Moin. Wir starten in die zweite Hälfte der Happy Hour, die Sounds der 2000er und 2010er. Und jetzt mit einem Mann, der wahrscheinlich ganz viele Männer damals dazu gebracht hat, ins Fitnessstudio zu gehen.
10: Ja.
9: Weil sehr dicke Arme. Hier ist 50 Cent mit Candy Shop.

0: 9.35 Uhr. Hier ist die Energy Bremen Happy Hour an deinem Dienstag. Ich muss mich mal kurz dem Jugendwort irgendwie hier bedienen. Kennst du das, wenn Städte Aura haben?
1: Ja.
0: Also dieses Gefühl, dass du irgendwo, auch wenn du da noch nicht warst, du guckst dir Videos an, du guckst dir Fotos an, denkst, boah, das ist irgendwie eine andere Energie.
1: Also das geht mir bei der Stadt, um die es in diesem Song geht, ganz, ganz genauso. Für mich ein absoluter Sehnsuchtsort. Ich gehe davon aus, du hast im November den Song rauf und runter gehört.
0: Also ich kann es ja wirklich, ich will darüber nicht so viel reden, weil das ist ja gemein, wenn man da noch nicht war. Aber sobald du einmal durch die Straßen New Yorks gelaufen bist und du wirst ja wirklich umzingt von diesen ganzen Skyscrapern, dann denkst du dir wirklich, wow, ich bin ganz schön klein auf dieser Welt. Es ist wirklich ein Gefühl, was man nicht so richtig beschreiben kann. Aber
1: es schwingt mit in dem Song. Ich war noch nie da und fühle das ganz genauso.
0: Der Song kann das ganz gut zu einem mitgeben, auch wenn du noch nie da warst. Hier sind Jay-Z und Alicia Keys mit Empire State of Mind.

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1: Es ist schon wieder Dienstag und ich glaube, der zweite Kaffee, der schmeckt auch, oder? Wir starten ganz entspannt in den Vormittag. Gleich mit Mabel und Don't Call Me Up. Außerdem ein Song mit einem richtigen Kultstatus. Egal ob Toilette, Auto oder Gym, der läuft einfach überall. Flow Rider mit Low gibt's auch gleich nach 10 für dich.
2: Energy Bremen News. 5 vor 10. Ich bin André Glatzel. Schönen guten Tag. Deutschland baut die Forschung zur Drohnensicherheit aus. Heute eröffnet ein neues Technologiezentrum in Sachsen-Anhalt. Am DLR-Testflughafen in Kochstedt sollen neue Technologien entwickelt und getestet werden. Hintergrund ist auch der Fund einer Sprengstoffdrohne am Flughafen Leipzig-Halle. Im möglicherweise wegweisenden Prozess gegen Meta beginnen heute die Eröffnungsplädoyers. Mehrere US-Bundesstaaten werfen dem Konzern vor, Minderjährige mit Instagram und Facebook abhängig zu machen. Sie fordern Einschränkungen bei Funktionen wie dem Endlos-Scrollen und eine hohe Strafzahlung. Zwei AfD-Politiker bleiben vorerst von Landratswahlen in Niedersachsen ausgeschlossen. Martin Sichert und Stefan Bothe sind mit Eilanträgen gescheitert. Beide wollten ihre Zulassung zur Kommunalwahl am 13. September erzwingen. Sichert im Landkreis Friesland, Bothe im Landkreis Lüneburg. Die Entscheidungen sind noch nicht rechtskräftig. Stürmer Niklas Füllkrug kehrt offenbar zu Werder Bremen zurück. Bild und Sky melden, Werder und West Ham United haben sich auf den Wechsel geeinigt. Füllkrug wird demnach bereits heute zum Medizincheck erwartet. Zunächst leiht Werder Füllkrug für ein Jahr aus und kann ihn anschließend kaufen. 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
1: Ein Dienstag zum Vergessen ist das heute. Den ganzen Tag, wirklich den ganzen Tag graue Wolken, immer wieder Regen und nur 18 Grad. Also da kannst du auch eigentlich gleich wieder zurück ins Bett. Aktuell haben wir 16 Grad in Oberhammel-Waden im Landkreis Wesermarsch gemessen und 16 Grad auch in Deppstedt im Landkreis Cuxhaven.
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1: Die A27 Bremerhaven Richtung Bremen. Hier ist die Auffahrt Bremerhaven Süd bis 16 Uhr wegen Bauarbeiten gesperrt. Dann wird geblitzt. Auf der A1 Bremen Richtung Osnabrück beim Rastplatz Alken und im Landkreis Diepholz Sturbaum an der Bushaltestelle Zeppelinstraße. Danke Yvonne fürs Bescheidsagen. Und wenn du auch noch was gesehen hast, unsere kostenlose Hotline für deine Blitzer und Verkehrsupdates ist wie immer die 0800 10 22 400.
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1: Und hier bei uns in der Energy Bremen Redaktion, da geht's echt richtig ab heute Morgen. Ich würde sogar so weit gehen, dass hier so ein richtiger Streit entbrannt ist. Welche Mappenfarbe gehört denn zu welchem Schulfach? Also ganz ehrlich, ich glaube, die Antwort ist ganz einfach und es gibt auch nur eine, die korrekt ist. Wir klären das mal in den nächsten 20 Minuten. Vorher gibt's ein bisschen Musik in den Start für deinen Dienstagvormittag. Jetzt dabei Tiffany Harris mit Vertigo. Ich bin Freddy. 2 Minuten vor 10 haben wir es. Moinsen!

so don't call me up. Beim nächsten Song muss ich immer an den gleichen Kinofilm denken. Durch deinen Dienstagvormittag geht's mit Energy Bremen heute. So am Horizont geht die Sonne auf. Es wird eine Elefantenherde eingeblendet. Dann laufen noch mal so ein paar Zebras durchs Bild. Und dann kommt dieser Fels, auf dem auf einmal Mufasa nach vorne tritt und sein kleines Löwenjungen vorstellt. Der neue Song von DJ Goja gibt mir wirklich jedes Mal so ein bisschen König der Löwen-Vibes. Michiko heißt er und mit dem machen wir jetzt eine kleine Safari am Dienstagvormittag.

0: Deutsch blau, Mathe rot und Englisch schwarz. Energy Bremen am Dienstagvormittag. 21:45 haben wir es jetzt. Ich denke, da sind wir uns einig, oder? Also heute Morgen ist hier in der Redaktion bereits eine heftige Diskussion ausgebrochen, welche Farbe denn jetzt zu welchem Schulfach gehört. Was meinst du denn dazu?
1: Also ich kenne Mathe vor allem, blau, ja.
2: Blau war Mathe.
1: Rot immer Deutsch.
3: Ich weiß nicht, braun war bei mir Erdkunde.
1: Bei mir war es grün, Erdkunde. Und Englisch war tendenziell gelb.
3: Ja, gelb, ne? Gelb oder weiß, aber ich glaube, weiß war ja Chemie bei mir dann.
2: Blau war Mathe, der Rest war ist nur vage im Kopf. War traumatisch anscheinend.
3: Alles vergessen dadurch. Okay, wir einigen uns, blau, Mathe, der Rest ist egal.
2: Ja.
1: Genau, das passt, ja.
0: Weiß ich ja nicht, ne? Also da wäre ich so latent aggressiv, muss ich sagen. Wie sieht das denn bei dir aus? Deutsch, blau, Mathe, rot, Englisch. Schwarz. Daran ist doch nicht so schwer, oder? Welche Farben hatten denn bei dir die Mappen für Mathe, Deutsch und Englisch? Schick mir doch eine WhatsApp-Sprachnachricht und dann quatschen wir mal drüber. Und vielleicht können wir dann endlich ein für alle Mal klären, welches Schulfach welche Farbe bekommt.
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0: Wir sitzen alle gerade so ein bisschen auf heißen Kohlen. Energy Bremen ist hier am Dienstag, 7 Minuten vor 11:30. Offiziell ist es noch nicht, aber Niklas Füllkrug kommt wohl zurück zu Werder. Um 9.40 Uhr fuhr Füllkrug nämlich mit seinem schicken weißen BMW am Osterdeich vor. Für den Medizincheck berichtet die Deichstube. Was für ein Comeback wäre das denn? Für viele Werder-Fans und mich ganz eingeschlossen, dürfte das wirklich eine der emotionalsten Rückkehraktionen der letzten Jahre sein. Wir behalten das auf jeden Fall für dich im Auge. Noch mehr aus deiner Region gibt's in knapp einer Minute bei Jette.
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7: Erin Dingchi kehrt für eine Saison auf Leihbasis zu Werder Bremen zurück. Der 24-jährige Offensivspieler kommt vom SC Freiburg. Dingchi ist in Bremen geboren und bei Werder zum Profi geworden. In seine Heimatstadt zurückzukehren war für ihn nicht nur sportlich ein großer Wunsch, wie er im Werder-Interview erzählt hat.
8: Ich wollte halt wieder was anderes machen. Gut, auch die private Situation spielte auch mit rein, muss ich ehrlich sagen. War auf jeden Fall ein Wunsch von mir, zurückzukommen, aber auch von meiner Frau. Und dass sie an Leukämie erkrankt ist, wissen ja mittlerweile sehr viele. Und ich glaube, dass das gut passen wird. Und ich freue mich auch sehr, wieder zurück zu sein, weil ich hier noch einiges zu tun habe.
7: 3 Kinder zwischen 8 und 10 Jahren sollen bei Lockstedt im Landkreis Cuxhaven Gegenstände auf Bahngleise gelegt haben. Darunter Äste, Schotter und auch größere Steine. Ein Güterzug hat die Gegenstände überfahren, wurde dabei beschädigt und musste abgeschleppt werden. Der Schaden liegt laut Bundespolizei bei mehr als 10.000 Euro. In Oldenburg haben die Aufbauarbeiten fürs Stadtfest begonnen. Am Rathausmarkt, aber auch auf dem Julius-Mosen-Platz stehen schon die ersten Bierwagen. Nele Oetgen aus der Redaktion, am Donnerstag geht's los.
9: Und bis dahin müssen 17 Bühnen und etwa 240 Gastronomie- und Verkaufsstände stehen. Und dabei sind ab heute einige Straßen gesperrt, zum Beispiel der Heiligen Geistwall. Mehr als 70 Livebands stehen dann ab Donnerstag auf der Bühne. Und weil das Oldenburger Stadtfest in diesem Jahr sein 50-jähriges Jubiläum feiert, gibt's am Wochenende drauf Sonderkonzerte auf dem Schlossplatz.
7: News aus deiner Region haben wir wieder in einer Stunde für dich.
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0: Die aktuellen Temperaturen. 17 Grad in Pennigbüttel im Landkreis Osterholz und 16 Grad auch in Wadenburg im Landkreis Oldenburg. Ein sehr wechselhafter Tag wird das heute. Sonne, Wolken und vor allem viel Regen gibt's noch. Maximal, Achtung, halte ich fest, 18 Grad. Da kriege ich Gänsehaut, aber nicht im positiven Sinne.
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0: Mit der A27 Bremerhaven Richtung Bremen. Hier ist die Auffahrt Bremerhaven Süd gesperrt. Dann die A29 Oldenburg Richtung Wilhelmshaven. Hier ist die Ein- und Ausfahrt Zetel gesperrt. In der Gegenrichtung betrifft es die Auffahrt Vedderwaden. Alle Sperrungen gelten bis 16 Uhr. Außerdem wird geblitzt. Auf der A1 Bremen Richtung Osnabrück beim Rastplatz Alken und im Landkreis Diepholz Stur-Sturbaum an der Bushaltestelle Zeppelinstraße. Danke Yvonne fürs Bescheidsagen. Und wenn du auch noch was gesehen hast, dann unsere WhatsApp-Nummer für deine Blitzer- und Verkehrsupdates ist die 0173 685-712. Wir haben es jetzt 10:30. Ich bin Freddy. Einen ganz entspannten Dienstagvormittag dir.
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0: Was geht bitte bei Werder Bremen ab?
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0: Aktuell gibt's ja so viele Gerüchte rund um Werder. Mein Gott, jeden Tag wirklich was Neues. Du hast es ja gerade in den News bei Jette schon gehört. Ehren Dingci kehrt auf Leihbasis zurück an die Weser. Und nicht nur die Fans haben Bock.
2: Hallo liebe Werder-Fans, ich freue mich, endlich wieder hier spielen zu dürfen im schönsten Stadion Deutschlands. Ich freue mich auf euch. Wir brauchen euch.
0: So ist es. Das schönste Stadion befindet sich einfach in Bremen. Also Hut ab, Clemens Fritz, El Dingci zurückgeholt, dem HSV den Mittelfinger gezeigt, indem sie mit Ludovit Reis einen Spieler von aus der ehemals in Hamburg gespielt hat, geholt haben. Und die Nachricht ist wirklich, also ich weiß gar nicht, wie ich damit umgehen soll. Niklas Füllkrug soll heute noch seinen Medizincheck absolvieren. Er ist schon in Bremen am Weserstadion und wird höchstwahrscheinlich auch heute noch einen Vertrag unterschreiben bei uns. Also es ist wirklich geisteskrank geil, was da gerade passiert.
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Menschen, die so Songs entwickeln, ne? Die sitzen ja tagelang, mehrere Monate manchmal auch, eingeschlossen in einem Studio und zerbrechen sich den Kopf. Dein Dienstag bei Energy Bremen, 11:15. So stelle ich mir das jedenfalls vor. Bei Naughty Boy und Sam Smith. Ja, ich weiß auch nicht, wie lange die da saßen. Vielleicht so 5 Minuten? Wow, was ein kreativer Songtext, oder? La, la, la heißt der. Ist aber trotzdem, finde ich, ein richtiger Ohrwurm. Und deswegen entschuldige ich mich jetzt auch schon mal vorab bei dir, falls du den nicht mehr aus dem Kopf kriegen solltest. Naughty Boy und Sam Smith sind das für dich mit La, la, la.

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1: Ganz egal, was dich heute auf der Arbeit wieder auf die Palme bringt, mit Ed Sheeran reagierst du da ganz gelassen. Azizam habe ich gleich in der nächsten halben Stunde für dich. Ich finde, das klingt immer so ein bisschen ironisch, oder? Oh, hey, hey, schön dich zu sehen. Ja, oder wie Miles Smith dann sagen würde, nice to meet you, gibt's auch gleich für dich.
2: Energy Bremen News. 5:11 Uhr. Ich bin André Glatzel. Schönen guten Tag. Deutschland verstärkt seine Forschung zur Drohnensicherheit. In Sachsen-Anhalt geht dafür ein Technologiezentrum an den Start. Am Testflughafen in Kochstedt sollen neue Schutztechniken entwickelt und getestet werden. Drohnen sind in den letzten Jahren immer mehr zum Sicherheitsrisiko geworden, zuletzt etwa am Leipziger Airport. Die Feuerwehr kämpft weiter gegen den Waldbrand an der deutsch-belgischen Grenze. Die Lage hat sich durch Regen zwar etwas verbessert, problematisch ist aber der Wind. Der soll heute wieder stärker werden und könnte dafür sorgen, dass sich die Flammen ausbreiten. Noch bis heute Abend wird in den Seehäfen gestreikt. Die Gewerkschaft Verdi hat die Beschäftigten in Hamburg, Bremen, Bremerhaven, Wilhelmshaven, Emden und Brake seit gestern Abend zum Warnstreik aufgerufen. Im Tarifstreit fordert Verdi einen Lohnplus von über 8%. Ein Angebot über gut 5% hatten die Beschäftigten abgelehnt. Zurück in die Fußball-Bundesliga. Niklas Füllkrug will wieder bei Werder Bremen anheuern. Das berichtet der Kicker. Der 33-jährige Stürmer soll von West Ham ausgeliehen werden. Beim Londoner Club war Füllkrugs Karriere ins Stocken geraten. Zuletzt spielte er leihweise in Mailand.
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1: Noch ist es nur überwiegend grau in Bremen und Niedersachsen. Schön wäre es natürlich, wenn es jetzt so bleiben würde. Tut's aber nicht. Im Laufe des Tages ziehen viele Regenschauer über uns hinweg. Maximal 18 Grad sind drin. Aktuell haben wir 17 in Bremen-Schwachhausen und 17 Grad auch in Langen im Landkreis Cuxhaven.
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1: Mit der A27 Bremerhaven Richtung Bremen. Hier ist die Auffahrt Bremerhaven Süd gesperrt. Außerdem die A29 Oldenburg Richtung Wilhelmshaven. Hier ist einmal die Ein- und Ausfahrt Zetel gesperrt. Und in der Gegenrichtung betrifft es die Auffahrt Vedderwaden. Alle Sperrungen gelten jeweils bis 16 Uhr. Außerdem wird geblitzt. Auf der A1 Bremen Richtung Osnabrück beim Rastplatz Alken und im Landkreis Diepholz in Stur-Sturbaum an der Bushaltestelle Zeppelinstraße. Danke dir, Yvonne, fürs Bescheidsagen. Und wenn du auch noch was entdeckt hast, dann unsere kostenlose Hotline für deine Blitzer- und Verkehrsupdates ist die 0800 10 22 400.
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1: Im Sommerurlaub erstmal schön Wecker auf 6 Uhr stellen, ne? Dann Handtuch schnappen und fix eine Liege am Pool reservieren. Das ist doch typisch deutsch. Dann wird dich die neueste Umfrage, die es gibt, dazu ziemlich überraschen. Vorher Kygo und Ed Sheeran. Wir haben es jetzt 1:01 Uhr. Ich bin Freddy. Einen schönen Vormittag dir.

Woran erkennst du Deutsche im Urlaub? Richtig, wenn die Liege morgens um 6 am Pool reserviert ist. Das dachten wir jedenfalls alle. Durch deinen Dienstag geht's mit Energy Bremen. 5 Minuten nach 11 haben wir es jetzt. Laut einer YouGov-Umfrage stimmt das nämlich gar nicht. 45% der Franzosen und Italiener reservieren noch viel häufiger die Liegen mit Handtüchern als wir Deutsche. Bei uns sind es nämlich nur 38%. So, da soll noch mal wer über uns lästern, oder? Wir genießen einfach den Sommer, egal ob auf einer reservierten Liege oder im Strandkorb auf Sylt. Das sind jetzt Topic und Becky G mit Sorry Papi für dich.

A, E, I, O und U. Falls du jetzt gerade dachtest, wir machen jetzt hier einen kleinen Deutschtest. Nein, keine Sorge. Du hörst Energy Bremen am Dienstag, 10:45 haben wir's. Es ist tatsächlich beeindruckend, wie man aus diesen 5 Vokalen, die ich gerade genannt habe, mehr gibt's ja auch nicht, einen kompletten Ohrwurm bauen kann. Oliver Heldens hat's ausprobiert und ganz ehrlich, mehr Text braucht der Song offenbar gar nicht. Hier ist A-E-I-O-U, neu für dich.

0: Wir sitzen alle gerade auf ziemlich heißen Kohlen. Energy Bremen ist hier am Dienstag, 11:55. Es ist noch nicht offiziell verkündet, aber die Chancen stehen ziemlich, ziemlich gut. Niklas Füllkrug kommt wohl zurück zum SV Werder Bremen. Seit 9:40 Uhr ist Füllkrug bereits am Weserstadion vorgefahren, natürlich mit seinem schicken weißen BMW und absolviert aktuell den Medizincheck. Toi, toi, toi, dass da alles gut geht, denn das wäre wirklich das Comeback des Jahres. Nicht nur für mich, ich glaube für alle Werder-Fans wäre das wirklich die emotionalste Rückkehraktion der letzten Jahre. Wir behalten das natürlich für dich im Auge. Sobald da was Neues zu vermelden gibt, hörst du es bei uns. Und noch mehr aus deiner Region gibt es in knapp 1,5 Minuten bei Jette.
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9: An den Häfen bei uns in der Region geht seit dem Abend nichts mehr. Die Gewerkschaft Verdi hat zum Warnstreik an den Häfen Wilhelmshaven, Emden und Brake, Bremerhaven und Bremen aufgerufen. Grund sind die laufenden Tarifverhandlungen. Nach zwei Verhandlungsrunden gibt's noch immer kein Ergebnis. Verdi fordert unter anderem 8,2% mehr Gehalt für die Beschäftigten. Zum Schulstart hat die Polizei in Wilhelmshaven vor mehreren Grundschulen kontrolliert und dabei einige Verstöße festgestellt. 5 Kinder waren weder angeschnallt noch im Kindersitz, weitere 16 nicht richtig angeschnallt oder ohne passenden Kindersitz unterwegs. Außerdem gab es zahlreiche Verstöße beim Halten und Parken. Ein Segler ist mit seinem kleinen Katamaran zwischen Langeoog und Spiekeroog gekentert, bei Wind und hohen Wellen. Ein Marinehubschrauber rettete den Mann aus dem Wasser. Der Segler blieb unverletzt, sein Katamaran hatte deutlich weniger Glück. Der Mast war gebrochen und das Boot lag gekentert im Wasser. News aus deiner Region haben wir wieder in einer Stunde für dich.
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0: Die aktuellen Temperaturen: 17 Grad in Heilshorn im Landkreis Osterholz und 17 Grad auch in Mädchendorf im Landkreis Ammerland. Grau und nass wird der Dienstag. Maximal 18 Grad sind heute drin.
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0: Vorsicht, Metallteile liegen auf der A27 Bremerhaven Richtung Bremen zwischen Überseehäfen und Bremerhaven Mitte. Dann die A1 Osnabrück Richtung Bremen zwischen dem Dreieck Stur und Asten 3 Kilometer Stop and Go vor der Baustelle. Eine Meldung für Delmenhorst: die Adelheider Straße stadteinwärts ist zwischen Brendelweg und Elbinger Straße wegen eines Feuerwehreinsatzes aktuell gesperrt. Außerdem habe ich 2 Blitzer für dich. Einmal die A1 Bremen Richtung Osnabrück beim Rastplatz Alken und im Landkreis Diepholz-Stur-Sturbaum an der Bushaltestelle Zeppelinstraße. Danke dir, Yvonne, fürs Bescheidsagen. Und wenn du auch noch was entdeckt hast, unsere WhatsApp-Nummer für deine Blitzer- und Verkehrsupdates ist die 0173 680 5712. Wir haben es jetzt 11:30 Uhr. Ich bin Freddy. Komm gut durch diesen Dienstag.
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0: Mit Ava Max und Sweet But Psycho geht's durch deinen Dienstag. 11:55 haben wir es. So, was machen wir jetzt? Das Wetter draußen ist ja eher so, also brauchen wir irgendwie gute Laune. Sprich, gute Nachrichten, die gibt's jetzt für dich.
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2: Achtung, jetzt wird's wirklich richtig süß. Hunde erkennen unsere Gefühle viel besser, als wir immer dachten. Früher wurde gesagt, unsere liebsten Vierbeiner erkennen halt positiv und negativ. Das stimmt aber gar nicht. Eine neue Studie hat jetzt mit Hilfe von Gehirnscans herausgefunden, Hunde erkennen Trauer, erkennen Wut und sogar Angst ganz genau. Die schönste Reaktion kam aber auf glückliche Menschengesichter. Wenn wir uns freuen, freuen sich unsere Hunde gleich mit. Also wie schön ist das denn bitte? Falls dir jemand mal sagt, dein Hund versteht dich doch gar nicht. Doch, tun sie. Ein Hundeblick reicht und sie wissen ganz genau, wie wir uns fühlen. Das sind wirklich die besten Tiere der ganzen Welt.
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Ariana Grande hat neue Musik rausgebracht. Ihr neuer Song heißt Hate That I Made You Love Me und ganz ehrlich, der Titel könnte aktuell kaum besser zu ihr passen. Du hörst Energy Bremen am Dienstag, 11:45 haben wir es jetzt. Sie ist frisch wieder mit ihrem Ex Ricky Alvarez zusammen und inzwischen sogar mit einem gemeinsamen Liebestattoo. Also bei ihr läuft es aktuell ziemlich rund und ob jetzt der Song was mit ihrer alten Liebe zu tun hat, das weiß sie vermutlich nur selbst. Hier ist jetzt Ariana Grande mit Hate That I Made You Love Me.

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1: 5:12. Ich bin André Glatzel. Schönen guten Tag. Deutschland will bei der Drohnenabwehr besser werden. Dafür ist in Sachsen-Anhalt ein neues Forschungszentrum an den Start gegangen. In Kochstedt soll geforscht und unter realistischen Bedingungen getestet werden. Drohnen werden immer mehr zum Sicherheitsrisiko, etwa für Bundeswehrstandorte, Industrieanlagen oder Flughäfen. Im wohl wegweisenden Meta-Prozess starten heute die Eröffnungsplädoyers vor einem US-Bundesgericht. Mehrere Bundesstaaten machen Instagram und Facebook für psychische Schäden bei Kindern und Jugendlichen verantwortlich. Sie verlangen mehr Schutz und eine Strafzahlung von bis zu 1,2 Billionen Euro. Die Space Tech Expo Europe zieht ab dem kommenden Jahr von Bremen nach Frankfurt. Das Bremer Messegelände ist laut Senat zu klein geworden für die Messe. Bürgermeister Bovenschulte spricht von einem harten Schlag. Gemeinsam mit dem Veranstalter will der Senat aber neue Formate in Bremen entwickeln. Nicht der FIFA-Präsident muss gehen, sondern einer seiner Kritiker. Der Fußballweltverband hat sich von Betriebsdirektor Lamour getrennt. Der hatte sich öffentlich gegen FIFA-Boss Infantino gestellt und dessen Investorenpläne scharf kritisiert. Die sind inzwischen nach weltweiter Kritik vom Tisch.
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3: Ein Trauerspiel diese Woche. Also jedenfalls, was das Wetter bisher angeht. Der Dienstagmittag bleibt stark bewölkt. Außerdem kann es stellenweise regnen. Aktuell haben wir 17 Grad in Kirchtimke im Landkreis Rothenburg und 17 Grad auch in Nordholz im Landkreis Cuxhaven.
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3: Mit der A1 für dich, Osnabrück Richtung Bremen, zwischen dem Dreieck Stur und Asten 3 Kilometer Stop and Go. A27 Bremerhaven Richtung Bremen, hier ist die Auffahrt Bremerhaven Süd wegen Bauarbeiten aktuell gesperrt. Außerdem die A29 Oldenburg Richtung Wilhelmshaven, hier ist die Ein- und Ausfahrt Zetel gesperrt. In der Gegenrichtung betrifft es die Auffahrt Fedderwarden. Sowohl die Sperrung auf der A27 als auch auf der A29 dauert bis 16 Uhr heute Nachmittag. Dann noch eine Meldung für Delmenhorst. Die Adelheider Straße stadteinwärts ist zwischen dem Brendelweg und der Elbinger Straße wegen eines Feuerwehreinsatzes ebenfalls aktuell gesperrt. Geblitzt wird auf der A1 Bremen Richtung Osnabrück beim Rastplatz Alken und im Landkreis Diepholz Stur-Sturbaum an der Bushaltestelle Zeppelinstraße. Danke dir, Yvonne, fürs Bescheidsagen. Und wenn du auch noch was gesehen hast, dann unsere kostenlose Hotline für deine Blitzer- und Verkehrsupdates ist wie immer die 0800 10 22 400.
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3: Hier geht's echt richtig ab in der Energy Bremen Redaktion. Ich würde sogar so weit gehen, dass hier ein richtiger Streit entbrannt ist. Welche Mappenfarbe gehört denn jetzt zu welchem Schulfach? Ich denke, da gibt's eigentlich nur eine einzige Antwort und die ist auch wirklich korrekt. Wir klären das mal in den nächsten 20 Minuten. Vorher ein bisschen Musik zum Start in den Dienstagmittag. Jetzt dabei Olivia Rodrigo mit Drop Dead. Ich bin Freddy. Wir haben es 12 Uhr. Schön, dass du mit dabei bist.

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1: Warum hörst du eigentlich Musik? Es ist jetzt kurz nach 12, du hörst Energy Bremen. Also vielleicht ist es ja einfach nur wegen der guten Laune, ne? Musik macht gute Laune, verstehe ich. Bei mir ist es so, ich finde, ich kann bei Musik einfach immer richtig gut nachdenken. Und Neptunica hat jetzt das geschafft, was ja, viele vielleicht nicht so schaffen. Die haben einfach beides zusammen in einen Song gepackt. Neptunica ist einfach gerade eines der aufstrebendsten Produzentenduos, kommt aus dem Norden und richtige Musik gibt's auch noch. What If gibt's jetzt zum Start in deinen Dienstagmittag.

0: Deutsch blau, Mathe rot, Englisch schwarz. Energy Bremen ist hier am Dienstagmittag. 11:45 haben wir's. Ich denke, da sind wir uns einig, oder? Also heute Morgen ist hier in der Redaktion bereits eine heftige Diskussion ausgebrochen, welche Farbe denn jetzt zu welchem Schulfach gehört. Ich meine, es gibt ganz viele Erstklässler, die jetzt eingeschult worden sind. Die brauchen natürlich die richtigen Farben zum Fach. Also, welche Farbe hat denn welches Fach bei dir?
1: Also bei uns ist Mathe blau, Englisch grün, dann haben wir Biologie gelb.
2: Stopp. Bio ist bei euch gelb? Wie kann das denn sein? Bio muss doch eigentlich grün sein.
1: Nein, bei uns ist ja Englisch grün, deswegen.
2: Und wie ist es bei dir?
3: Mathe blau, Sachunterricht grün und wir haben noch Lernwörter, die ist grau.
2: Wissen Sie noch, wie es bei Ihnen früher war?
4: Jeder hatte die Farbe, so wie er mochte.
3: Wie unfair.
0: Ja, aber ich finde, das ist ein guter Kompromiss. Also, weil Englisch, oh, weiß ich nicht, grün, was? Nee, also da bin ich ja ganz durcheinander. Wie sieht's denn bei dir aus? Welche Farben hatten denn bei dir die Mappen für Mathe, Deutsch und Englisch früher? Schick mir eine WhatsApp-Sprachnachricht und dann quatschen wir drüber.
5: Sprachnachricht oder Text jetzt an die Energy Bremen WhatsApp Hotline 0173 680 5712.

0: dieser Mann hatte ganz schön viele Schutzengel gehabt. Energy Bremen ist hier am Dienstag, 6:56. Er war bei Wind und 1,5 Meter hohen Wellen auf seinem kleinen Bötchen zwischen Langeoog und Spiekeroog unterwegs, ist dann gekentert und über Bord gegangen. Der Mann konnte aber zum Glück gerettet werden und blieb unverletzt. Nur sein Boot hat ordentlich was abbekommen, aber ich glaube, das ist da ganz gut zu verkraften. Noch mehr aus deiner Region in 2 Minuten bei Jette.
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13: Die Spacetech Expo zieht nach mehr als 10 Jahren von Bremen nach Frankfurt. Die Raumfahrtmesse ist so stark gewachsen, dass das Bremer Messegelände nicht mehr genug Platz bietet. 2015 startete die Messe mit 150 Ausstellern und 2600 Besuchern. Im vergangenen Jahr waren es bereits 950 Aussteller und 12.000 Besucher. Ab 2027 findet sie deshalb in Frankfurt statt. Laut Bürgermeister Andreas Bovenschulte ist Bremen Opfer des eigenen Erfolgs geworden. Kurz vor der Kommunalwahl, die ja schon Mitte nächsten Monats ist, fehlt es in mehreren großen Städten bei uns in Niedersachsen noch an Wahlhelferinnen und Wahlhelfern. Vor allem für Posten mit mehr Verantwortung als Vorsteher oder in der Schriftführung werden noch Leute gesucht. In Oldenburg sind zwar alle Positionen besetzt, allerdings ist die Zahl knapp bemessen. Deshalb werden noch Leute gesucht, die auch spontan einspringen könnten. Und am Ende gibt's sogar noch eine Aufwandsentschädigung. Bei Dachdeckerarbeiten in Delmenhorst ist das Dach eines Mehrfamilienhauses in Brand geraten. Die Bewohner konnten sich alle retten, verletzt wurde niemand. Die Feuerwehr konnte auch verhindern, dass die Flammen auf das Nachbarhaus übergreifen. Trotzdem entstand ein Schaden von rund 100.000 Euro. Das Haus ist jetzt unbewohnbar, die genaue Brandursache ist noch unklar. News aus deiner Region haben wir wieder in einer Stunde für dich.
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0: Die aktuellen Temperaturen: 18 Grad in Lilienthal im Landkreis Osterholz und 17 Grad in Oldenburg-Donnerschwee. Herbstlich ist es heute bei uns im Nordwesten. Immer wieder kann es regnen. Überall, wo es aktuell trocken ist, scheint aber trotzdem keine Sonne. Dicke Wolken versperren der nämlich heute leider die Sicht.
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0: Vorsicht, eine ungesicherte Unfallstelle auf der A28, leer Richtung Oldenburg in Höhe Apen-Remels. die A1 Osnabrück Richtung Bremen zwischen Dreieck Stur und Asten 3 Kilometer Stop and Go. Ansonsten soweit freie Fahrt. Es wird geblitzt zweimal. Einmal die A1 Bremen Richtung Osnabrück beim Rastplatz Alken und im Landkreis Diepholz Stur Sturbaum an der Bushaltestelle Zeppelinstraße. Danke Yvonne fürs Bescheid sagen. Und wenn du noch was gesehen hast, dann schick's rüber per WhatsApp an die 0173 680 5712. Wir haben es jetzt gleich 12:30. Ich bin Freddy. Eine ganz entspannte Mittagspause dir.
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Frisch ist es draußen bei uns in Bremen und Niedersachsen. Durch deinen Dienstag geht's mit Energy Bremen. Wir haben es jetzt 1:05. Und das Gespräch hattest du wahrscheinlich gestern oder heute auch schon. Ich habe mich heute Morgen mit einer Kollegin hier bei uns im Energy Bremen Team unterhalten. Und die meinte dann so zu mir, ja, sei ja schon irgendwie ärgerlich, dass es nicht mehr so heiß ist, ne? Verstehe ich die Aussage, ich habe auch keinen Bock mehr auf 35 Grad. Und so 18, 19 Grad, wie wir aktuell heute haben, sind für den August auch echt nicht so sommerlich, ne? Aber weißt du was? Das ändert sich jetzt. Mit Ugel kommt jetzt hier wieder das dringend benötigte Sommerfeeling auf. Das ist Moving to the Sun. Da wird's doch gleich wieder richtig schön warm im Büro.

0: wäre wirklich der Transfer des Sommers. Ich bin wirklich ganz aufgeregt, ey. Also, nach Erin Dingci soll jetzt auch die Legende nach Claudio Pizarro an die Weser wechseln. Niklas Füllkrug, WTF, also könnte wirklich wieder im Weserstadion spielen.
1: Bist du auch Fan von dem Club?
2: Ja, Werder Bremen.
0: Ja, siehst du, guck mal, alles richtig gemacht. Komm zurück nach Bremen und alle Werder-Fans, mich mit eingeschlossen. Ich glaube, die freuen sich gerade wie so ein kleines Kind. Leider ist noch nichts offiziell. Ich würde ja so gerne, aber ich kann es noch nicht. Der Medizincheck wird aktuell noch absolviert. Aber ich bin mir sehr, sehr sicher, dass das alles nur noch eine Frage der Zeit ist. Und pass mal auf, ich habe da so ein Gefühl, so ein Nasejucken. Ich glaube, die nächste Saison, die wird wunderbar.
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1: Ach komm, so schlecht ist der Dienstag doch gar nicht. Solltest du gute Laune haben, dann bleibt's auch so. Und wenn sie schlecht ist, dann wird sie jetzt definitiv besser. Mit Kamrat und So Good. Can we find love again? Wenn's heute wirklich richtig schlecht läuft, dann nimm die Message von The Kid LAROI und gib dem Tag einfach mal eine zweite Chance. Love Again gibt's auch in der nächsten halben Stunde.
2: 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Ich bin André Glatzel. Schönen guten Tag. Drohnen werden immer mehr zum Sicherheitsrisiko und dagegen will Deutschland sich besser rüsten. In Sachsen-Anhalt ist ein neues Forschungszentrum an den Start gegangen. Am Testflughafen des Deutschen Zentrums für Luft- und Raumfahrt soll zu Abwehrmöglichkeiten geforscht und Technologie unter realistischen Bedingungen erprobt werden. Deutschlands Bauern fahren eine magere Ernte ein. Hitze und Trockenheit sind die Gründe. Beim Getreide rechnet der Bauernverband mit knapp 42 Millionen Tonnen, 7% weniger als im Vorjahr. Auch wegen niedriger Erlöse und höherer Kosten fordern die Bauern Hilfe vom Staat. Zwei AfD-Politiker bleiben vorerst von Landratswahlen in Niedersachsen ausgeschlossen. Martin Sichert und Stefan Bothe sind mit Eilanträgen gescheitert. Beide wollten ihre Zulassung zur Kommunalwahl am 13. September erzwingen. Sichert im Landkreis Friesland, Bothe im Landkreis Lüneburg. Die Entscheidungen sind noch nicht rechtskräftig. Augen auf beim Online-Kauf. Der Handelsverband warnt vor Shops im Netz, die scheinbar in Deutschland sitzen, hinter denen aber Anbieter aus China stecken. Das Zurückschicken der Ware kann dann sehr teuer werden und viele Käufer behalten sie deshalb. Das ist das Geschäftsmodell vieler Shops, so der HDI.
1: 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Norddeutsches Schiedwetter ist angesagt. Im Laufe des Tages ziehen immer öfter Regenschauer über Bremen, Bremerhaven, Oldenburg und umzu hinweg. Außerdem bleibt es ziemlich bewölkt. Aktuell haben wir 18 Grad gemessen in Bremen-Vesenfeld und 17 Grad in Tossens im Landkreis Wesermarsch.
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1: Mehr Zeit einplanen musst du auf der A1 in Bremen. In beiden Richtungen staut es sich vor der Baustelle auf der Weserbrücke. A27 Bremerhaven Richtung Bremen. Hier ist die Auffahrt Bremerhaven Süd gesperrt. A29 Oldenburg Richtung Wilhelmshaven. Hier ist die Ein- und Ausfahrt Zetel gesperrt. In der Gegenrichtung betrifft es die Auffahrt Vedderwarden. Sowohl die Sperrung auf der A27 als auch auf der A29 dauert noch bis heute Nachmittag 16 Uhr an. Dann eine Meldung für den Landkreis Osterholz. Hier ist die Landesstraße zwischen Bornreihe und Pennigbüttel nach einem Unfall in beiden Richtungen gesperrt. Außerdem habe ich einen Blitzer für dich. Der steht auf der A1 Bremen Richtung Osnabrück beim Rastplatz Alken. Danke dir, Carlo, dass du den gerade noch mal eben durchgegeben hast. Wenn du noch was gesehen hast, unsere kostenlose Hotline für deine Blitzer- und Verkehrsupdates ist weiterhin die 0800 10 22 400.
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1: Die fünfte Jahreszeit startet am Freitag. Freimarkt in Bremerhaven. Du sicherst dir mit etwas Glück Bummelpässe dafür. Und wie das geht, das klären wir in den nächsten 20 Minuten. Teddy Swims ist das jetzt erstmal mit Mr. Know-It-All. Wir haben es 13 Uhr. Ich bin Freddy. Eine schöne Mittagspause dir.

Es ist schon verrückt, wie schnell so mal eben 15 Jahre vorbei sein können, oder? Du hörst Energy Bremen am Dienstag, 5 Minuten nach 1 und mit dem nächsten Song geht's mal zurück ins Nachtleben der guten alten 2010er. Das ist Sean Paul zusammen mit Alexis Jordan. Got to Love, wer gibt's jetzt für dich? Und ganz ehrlich, immer wenn ich die Musik höre, dieses Jahrzehnt, das war schon ziemlich stark.

0: Wollt ihr noch eine Runde? Ich kann euch nicht hören. Also ab geht's und jetzt rückwärts. Energy Bremen ist hier am Dienstag. 1:15 haben wir es. Und die Rekommandeure auf dem Freimarkt, die sind auch einfach legendär, oder? Und genau so machst du es in deiner nächsten WhatsApp-Sprachnachricht an uns. Und mit etwas Glück sicherst du dir dann nämlich einfach einen Bummelpass für den Freimarkt in Bremerhaven. Also, falls das gerade alles ein bisschen zu schnell war, Mandy und Liam haben sich mit dieser Sprachnachricht bei uns beworben.
1: Ladies and Gentlemen, willkommen auf dem besten Breakdancer Deutschlands. Steigt ein. Es geht jetzt los.
2: Diese Sprachnachricht bringt dir vielleicht noch nicht einen Job, aber auf jeden Fall in diesem Moment schon mal Bummelpässe.
3: Dankeschön.
0: So, das heißt, der erste Bummelpass ist rausgegangen nach Lockstedt zu Mandy und Liam. Und mit etwas Glück geht der nächste Bummelpass ja an dich. Also mach uns den Rekommandeur, schick uns die Sprachnachricht per WhatsApp an die 0173 685 5712. Und dann klingt das bei dir bestimmt auch bald wieder so.
1: Ladies and Gentlemen, willkommen auf dem besten Breakdancer Deutschlands. Steigt ein. Es geht jetzt los.
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10: In Oldenburg haben die Aufbauarbeiten fürs Stadtfest begonnen. Am Rathausmarkt, aber auch auf dem Julius-Mosen-Platz stehen schon die ersten Bierwagen. Nele Oetgen aus der Redaktion, am Donnerstag geht's los.
11: Und bis dahin müssen 17 Bühnen und etwa 240 Gastronomie- und Verkaufsstände stehen. Und dabei sind ab heute einige Straßen gesperrt, zum Beispiel der Heiligen Geistwall. Mehr als 70 Livebands stehen dann ab Donnerstag auf der Bühne. Und weil das Oldenburger Stadtfest in diesem Jahr sein 50-jähriges Jubiläum feiert, gibt's am Wochenende drauf Sonderkonzerte auf dem Schlossplatz.
10: An den Häfen bei uns in der Region geht bis zum Abend nichts mehr. Die Gewerkschaft Verdi hat zum Warnstreik an den Häfen in Wilhelmshaven, Emden und Brake, Bremerhaven und Bremen aufgerufen. Grund sind die laufenden Tarifverhandlungen. Nach zwei Verhandlungsrunden gibt's noch immer kein Ergebnis. Verdi fordert unter anderem 8,2% mehr Gehalt für die Beschäftigten. Sprit ist teuer geworden, deshalb wird immer wieder Kraftstoff geklaut. So auch in den letzten Tagen. In Sande im Landkreis Friesland haben die Täter mehrere hundert Liter Kraftstoff aus zwei LKW abgezapft und bei einem dritten den Tankdeckel beschädigt. In Lockstedt im Landkreis Cuxhaven wurden mehrere hundert Liter Diesel aus drei Baumaschinen an einer Kiesgrube entwendet. Die Polizei geht davon aus, dass die Täter größere Behälter oder ein geeignetes Fahrzeug zum Abtransport dabei hatten und sucht nun nach Zeugen. News aus deiner Region haben wir wieder in einer Stunde für dich.
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13: Die aktuellen Temperaturen: 18 Grad in Wiehstedt im Landkreis Rodenburg und 17 Grad in Vechleu im Landkreis Ammerland. Bis in den Abend zeigt unser Regenradar immer wieder Regenschauer an. Außerdem ist es stark bewölkt. Aber ey, es gibt ja schließlich kein schlechtes Wetter, ne? Sondern nur falsche Kleidung.
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13: Mehr Zeit einplanen musst du weiterhin auf der A1 in Bremen. In beiden Richtungen staut es sich aktuell vor der Baustelle auf der Weserbrücke. Außerdem habe ich einen Blitzer für dich. Der steht auch auf der A1 Bremen Richtung Osnabrück beim Rastplatz Alken. Danke dir, Carlo, fürs Melden. Und wenn du auch noch was entdeckt hast, dann unsere WhatsApp-Nummer für deine Blitzer und Verkehrsupdates ist die 0173 685 712. Wir haben es jetzt 13:30. Ich bin Freddy. Komm ganz gut und entspannt durch diesen Dienstagmittag und lass dich vom Wetter draußen nicht ärgern.
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Es gibt so Songs, die klingen schon in den ersten Sekunden so, als würden sie Ärger machen. Du hörst Energy Bremen am Dienstag. 2:05 haben wir es. Der nächste Song, der heißt Unholy. Also das Gegenteil von brav sein, ne, so wie man sich halt in der Kirche quasi verhält. Ne? Spätestens bei diesem Titel. Ich sag's dir, wie es ist. Bei dir wahrscheinlich ähnlich. Hätte meine Oma früher gesagt, Junge, hörst du auch mal was Anständiges?

Der hat einen unfassbar coolen Wiedererkennungswert. Klingt ein bisschen düster, aber wenn du den einmal gehört hast, bleibt er auf jeden Fall drin im Kopf. Das sind Sam Smith und Kim Petras mit Unholy.

Woran erkennst du Deutsche im Urlaub? Tja, richtig, ne? Wenn die Liege morgens um 6 am Pool reserviert ist, der Wecker früh klingelt, ne? Oder noch den Uwe rausrennen siehst zum Pool. Das dachten wir jedenfalls alle, ne? Es geht hier durch deinen Dienstag mit Energy Bremen. 14:45 haben wir es jetzt. Laut einer YouGov-Umfrage stimmt das alles gar nicht. Denn 45% der Franzosen und Italiener reservieren noch viel häufiger die Liegen mit Handtüchern als wir Deutsche. Bei uns sind es nämlich nur 38%. So, da soll nochmal wer über uns Deutsche lästern, oder? Wir genießen einfach den Sommer, egal ob auf einer mit dem Handtuch reservierten Liege oder im Strandkorb auf Sylt. Und weißt du was, wir auch im Sommer richtig gut brauchen können, das ist gute Musik. Und die kommt jetzt von Alex Warren mit Passenger für dich.

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2: Jetzt bitte einmal kurz vom Schreibtischstuhl aufstehen. Es wird nämlich geschwitzt. Mit Shireen David. Bauch, Beine, Po, lockern wir mal so ein bisschen die Muskeln wieder auf und machen uns bereit für die Zielgerade Richtung Feierabend. Außerdem mit am Start gleich Calvin Harris mit My Way. Alles gleich nach 14 Uhr für dich.
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4: 5:02. Ich bin Gisa Weber. Schönen guten Tag. Deutschland will bei der Drohnenabwehr besser werden. Dafür ist in Sachsen-Anhalt ein neues Forschungszentrum an den Start gegangen. In Kochstedt soll geforscht und unter realistischen Bedingungen getestet werden. Drohnen werden immer mehr zum Sicherheitsrisiko, etwa für Bundeswehrstandorte, Industrieanlagen oder Flughäfen. Deutschlands Bauern fahren eine magere Ernte ein. Hitze und Trockenheit sind die Gründe. Beim Getreide rechnet der Bauernverband mit knapp 42 Millionen Tonnen, 7% weniger als im Vorjahr. Auch wegen niedriger Erlöse und hoher Kosten fordern die Bauern Hilfe vom Staat. In Lockstedt im Kreis Cuxhaven haben offenbar Kinder Steine auf die Bahngleise gelegt und so einen Güterzug beschädigt. Nach Angaben der Polizei hatten Zeugen 3 Kinder im Grundschulalter an den Gleisen beobachtet. Die Polizei ermittelt jetzt wegen des gefährlichen Eingriffs in den Bahnverkehr. Auf die Eltern könnten Schadenersatzforderungen zukommen. Im Waldbrandgebiet an der deutsch-belgischen Grenze gibt es noch keine Entwarnung. Die Lage hat sich zwar verbessert, es wird aber erwartet, dass der Wind stärker wird. Das könnte dafür sorgen, dass sich die Flammen ausbreiten. Gleichzeitig soll es aber auch wieder regnen.
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2: Grau, nass und trist. Ich glaube, mit den drei Worten ist das Wetter heute in Bremen und Niedersachsen ziemlich gut zusammengefasst. Leider ist auch keine Besserung in Sicht. Bis in den Abend bleibt es ungemütlich bei uns. Aktuell sind es 18 Grad in Ostersode im Landkreis Osterholz und 18 Grad auch in Bremerhaven, so Heide.
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2: Mehr Zeit einplanen, weiterhin auf der A1 in Bremen. In beiden Richtungen staut es sich vor der Baustelle auf der Weserbrücke. Außerdem haben wir Stop and Go auf dem Autobahnzubringer Asten statt auswärts deshalb. Die A27 Bremerhaven Richtung Bremen, da ist die Auffahrt Bremerhaven Süd aktuell gesperrt. A29 Oldenburg Richtung Wilhelmshaven, hier ist die Ein- und Ausfahrt Zetel gesperrt. In der Gegenrichtung betrifft es die Auffahrt Vedderwaden. Sowohl die Sperrung auf der A27 als auch hier auf der A29 gelten noch bis heute Nachmittag 16 Uhr. Blitzer, hast du uns keine gemeldet? Wenn du einen gesehen hast, unsere kostenlose Hotline für deine Blitzer- und Verkehrsupdates ist die 0800 10 22 400.
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2: Und hier in der Energy Bremen Redaktion ist ziemlich dicke Luft, würde ich mal sagen. Es ist ein ziemlicher Streit entbrannt, welche Mappenfarbe denn jetzt zu welchem Schulfach gehört. Also ich bin der Meinung, da gibt es nur eine einzige Antwort, die auch korrekt ist. Und das Ganze klären wir gleich mal in den nächsten 20 Minuten. Vorher Musik zum Start in den Dienstagnachmittag. Jetzt mit dabei Tiffany Harris und mit Where to Go. Ich bin Freddy, 3 Minuten vor 2. Schön, dass du mit dabei bist.

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1: Ihr Lieben, ich kriege Gänsehaut. Niklas Füllkrug ist zurück in Bremen.
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1: Ja, jetzt ist es auch endlich offiziell. Niklas Füllkrug wechselt zum SV Werder Bremen. Ist das nicht geil? Für ein Jahr kommt er auf Leihbasis zurück an die Weser, wechselt von West Ham United wieder zurück. Er ist also endlich wieder zu Hause angekommen. So ein bisschen der verlorene Sohn ja gewesen die letzten Jahre. Vielleicht den wir auch so ein bisschen alle ziemlich doll vermisst haben. Also die Legende nach Claudio Pizarro, würde ich mal sagen, ist back in town. Füllkrug gerade eben offiziell bestätigt. Medizincheck bestanden und jetzt auch schon in der ersten Trainingseinheit heute am Dienstag mit der ganzen Mannschaft unterwegs. Also schöner kann es heute nicht mehr werden. Füllkrug zurück beim SVW.
2: Nein.

0: Deutsch, Blau, Mathe, Rot. Ich meine, so schwer ist das doch nicht. Energy Bremen am Dienstag ist hier. 13 Minuten nach 2 haben wir's. Ich denke, da sind wir uns auch einig, oder? Also hier in der Energy Bremen Redaktion, da herrscht so ein bisschen dicke Luft, sag ich mal vorsichtig. Welche Farbe gehört denn jetzt zu welchem Schulfach? Wir waren mal unterwegs und haben dich das gefragt.
1: Also ich kenne Mathe vor allem, Blau, ja.
2: Blau war Mathe.
1: Rot immer Deutsch.
3: Ich weiß nicht, Braun war bei mir Erdkunde.
1: Bei mir war es Grün, Erdkunde. Und Englisch war tendenziell Gelb.
3: Ja, Gelb, ne? Gelb oder Weiß, aber ich glaube, Weiß war eher Chemie bei mir dann.
2: Blau war Mathe, der Rest war nur vage im Kopf. War traumatisch anscheinend.
1: Alles

0: Manchmal brauchst du eben auch ein paar Schutzengel. Und die hat dieser Mann hier wirklich gehabt. Energy Bremen ist hier am Dienstag, 3:07. Er war nämlich bei Wind und 1,5 Meter hohen Wellen auf seinem kleinen Bötchen zwischen Langeoog und Spiekeroog unterwegs, ist dann gekentert und über Bord gegangen. Der Mann konnte aber zum Glück gerettet werden, blieb unverletzt. Lediglich sein Boot hat ordentlich was abbekommen, aber ey, ich glaube, das kann er aktuell sehr gut verkraften. Was sonst noch so in deiner Region los ist, gibt's in 2 Minuten bei Jette.
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2: Die Space Tech Expo zieht nach mehr als 10 Jahren von Bremen nach Frankfurt. Die Raumfahrtmesse ist so stark gewachsen, dass das Bremer Messegelände nicht mehr genug Platz bietet. 2015 startete die Messe mit 150 Ausstellern und 2600 Besuchern. Im vergangenen Jahr waren es bereits 950 Aussteller und 12.000 Besucher. Ab 2027 findet sie deshalb in Frankfurt statt. Laut Bürgermeister Andreas Bovenschulte ist Bremen Opfer des eigenen Erfolgs geworden. Kurz vor der Kommunalwahl, die ja schon Mitte nächsten Monats ist, fehlt es in mehreren großen Städten bei uns in Niedersachsen noch an Wahlhelferinnen und Wahlhelfern. Vor allem für Posten mit mehr Verantwortung als Vorsteher oder in der Schriftführung werden noch Leute gesucht. In Oldenburg sind zwar alle Positionen besetzt, allerdings ist die Zahl knapp bemessen. Deshalb werden noch Leute gesucht, die auch spontan einspringen könnten. Und am Ende gibt's sogar noch eine Aufwandsentschädigung. Bei Dachdeckerarbeiten in Delmenhorst ist das Dach eines Mehrfamilienhauses in Brand geraten. Die Bewohner konnten sich alle retten, verletzt wurde niemand. Die Feuerwehr konnte auch verhindern, dass die Flammen auf das Nachbarhaus übergreifen. Trotzdem entstand ein Schaden von rund 100.000 Euro. Das Haus ist jetzt unbewohnbar, die genaue Brandursache ist noch unklar. News aus deiner Region haben wir wieder in einer Stunde für dich.
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0: Die aktuellen Temperaturen: 18 Grad in Hambergen im Landkreis Osterholz und 18 Grad auch in Hatten im Landkreis Oldenburg. Weiterhin ist es ziemlich grau bei uns im Nordwesten. Auch am Nachmittag kann es stellenweise immer wieder regnen.
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0: Ein bisschen mehr Geduld brauchst du auf der 1 in Bremen. In beiden Richtungen staut es sich nämlich vor der Baustelle auf der Weserbrücke. Außerdem haben wir Stop and Go auf der B6 in Bremen zwischen der Stefanibrücke und der A27. Dann noch eine Meldung für Bremen-Schwachhausen. Hier ist die Nancy-Straße Richtung Kurfürstenallee aufgrund eines Feuerwehreinsatzes gesperrt. Danke Sabrina fürs Bescheid sagen. Blitzer gibt's aktuell keine, wenn du doch was entdeckt hast. Unsere WhatsApp-Nummer für deine Blitzer und Verkehrsupdates ist die 0173 680 5712. Wir haben es jetzt 14:30. Ich bin Freddy. Einen schönen Start in den Dienstagnachmittag dir.
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0: Mit DJ Khaled und Rihanna geht's hier durch deinen Dienstagnachmittag. Wild Thoughts war das für dich um kurz nach 2:30. Und damit der Dienstagnachmittag jetzt auch wirklich richtig gut starten kann, brauchen wir gute Nachrichten. Die gibt's jetzt für dich.
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2: Achtung, jetzt wird's wirklich richtig süß. Hunde erkennen unsere Gefühle viel besser, als wir immer dachten. Früher wurde gesagt, unsere liebsten Vierbeiner erkennen halt positiv und negativ. Das stimmt aber gar nicht. Eine neue Studie hat jetzt mit Hilfe von Gehirnscans herausgefunden, Hunde erkennen Trauer, erkennen Wut und sogar Angst ganz genau. Die schönste Reaktion kam aber auf glückliche Menschengesichter. Wenn wir uns freuen, freuen sich unsere Hunde gleich mit. Also wie schön ist das denn bitte? Falls dir jemand mal sagt, dein Hund versteht dich doch gar nicht. Doch, tun sie. Ein Hundeblick reicht und sie wissen ganz genau, wie wir uns fühlen. Das sind wirklich die besten Tiere der ganzen Welt.
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0: Deutsch, Blau, Mathe, Rot.
1: Also spinnst
0: ich
1: du?
0: Finde, das ist eine Frechheit. Es ist doch nicht schwer. Energy Bremen ist hier am Dienstag. 3:15 haben wir es. Und Elena aus dem Nachmittag ist schon mal bei mir.
2: Hallo, da muss ich direkt reingrätschen. Tut mir leid, alles geht überhaupt nicht, Freddy. Nee, erzähl erst mal.
0: Ich habe das Gefühl, du hast eine andere Meinung.
2: Ja, also, ist ja ganz klar. Mathe ist blau. Deutsch ist immer gelb. Ja, ist so. Und Englisch ist rot.
0: Deutsch ist gelb.
2: Ja, also doch. Das ist,
0: okay, also es wird immer witziger hier heute. Ich bin schon, ich hab Puls. Ne? Seit heute Morgen 10 Uhr geht es um dieses Thema bei uns. Und ich habe wirklich Puls. Deutsch, gelb. Das setzt jetzt aber nochmal wirklich die Kirsche oben auf die Sahne drauf. Das ist ja noch schlimmer.
2: Halt so.
0: Auf welcher Schule warst du denn? Also
2: in Walle, in Bremen.
0: Mhm, okay.
2: Beste Schule, Shoutout geht raus.
0: Ich mache mir ein bisschen Sorgen. Aber ich habe auf Insta auch geguckt. Wir haben eine Story gemacht. Ich bin echt in der Minderheit, was das angeht. Also
2: ja,
0: die Mehrheit ist weiterhin dafür, dass Deutsch rot, Mathe blau ist.
2: Ja, das ist also ganz klar. Und ich glaube, Mathe blau, da konnte sich bei uns im Team auch die Mehrheit drauf einigen. Mhm. Aber wirklich, diese Mappenfarbe, ich finde das so witzig, weil mich triggert das auch selber so doll. Ich weiß gar nicht, warum. Leute, ihr da draußen, ihr müsst uns mal helfen. Schickt uns mal per WhatsApp, welche Mappenfarben hattet ihr früher für die Fächer? Weil das kann doch nicht sein.
0: Ja.
2: Mathe ist blau, das steht fest.
0: Ja, kann echt nicht sein, dass das hier so eine große Diskussion ist. Also schick mal eine Sprachnachricht hier bei uns per WhatsApp an die 0173 685 712 und dann quatschte gleich mit Elena ab 15 Uhr im Energy Bremen Nachmittag nochmal darüber, ob Deutsch jetzt blau und Mathe rot oder eben andersrum
2: ist. Du hast nicht recht, das ist schon mal klar.
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2: Gleich gibt's hier Musik von dem Rap King himself. Können wir mal wieder ein bisschen unseren Nacken einrenken, während wir mit dem Kopf wippen. Eminem mit Without Me gibt's gleich für dich. Außerdem ganz neue Musik von Ray Dalton. Das ist Go That High und auch den gibt's gleich.
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3: 3:05. Ich bin Gisa Weber. Schönen guten Tag. Drohnen werden immer mehr zum Sicherheitsrisiko und dagegen will Deutschland sich besser rüsten. In Sachsen-Anhalt ist ein neues Forschungszentrum an den Start gegangen. Am Testflughafen des Deutschen Zentrums für Luft- und Raumfahrt soll zu Abwehrmöglichkeiten geforscht und Technologie unter realistischen Bedingungen erprobt werden. Die Ernte in Deutschland fällt in diesem Jahr mau aus. Der Bauernverband rechnet beim wichtigen Getreide mit einem Ertrag von knapp 42 Millionen Tonnen, 7% weniger als im Vorjahr. Angesichts der Ernte, niedriger Erlöse und hoher Kosten fordert der Bauernverband Hilfe vom Staat. Im wohl wegweisenden Meta-Prozess starten heute die Eröffnungsplädoyers vor einem US-Bundesgericht. Mehrere Bundesstaaten machen Instagram und Facebook für psychische Schäden bei Kindern und Jugendlichen verantwortlich. Sie verlangen mehr Schutz und eine Strafzahlung von bis zu 1,2 Billionen Euro. Die Rückkehr von Niklas Füllkrug zu Werder Bremen ist perfekt. Der 33-jährige Stürmer wird für ein Jahr von West Ham ausgeliehen. Vor 3 Jahren hatte Füllkrug Werder als Bundesliga-Torschützenkönig verlassen. Zuletzt war seine Karriere ins Stocken geraten.
2: Das sind doch mal die besten News des Tages hier.
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2: Das ist allerdings nicht ganz so schön. Es bleibt weiter eher grau. Zwischendrin guckt auch mal die Sonne durch, aber leider eher selten. Außerdem regnet es immer mal wieder bei 21 Grad maximal. In Bremen-Blumenthal haben wir gerade 18 Grad und 17 sind es in Schwaden im Landkreis Cuxhaven. Morgen wird es dann ehrlicherweise noch ein bisschen unschöner als heute. Auch wieder viel Regen, wenig Sonne bei 21 Grad maximal.
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2: Es staut sich wie immer auf der A1 in Bremen in beide Richtungen vor der Baustelle auf der Weserbrücke. Außerdem eine Sperrung, die A27 Bremerhaven Richtung Bremen. Die Auffahrt Bremerhaven Süd ist gerade gesperrt. Und die A29 Oldenburg Richtung Wilhelmshaven. Hier ist die Ein- und Ausfahrt Zetel gesperrt. In der Gegenrichtung betrifft es die Ausfahrt Pedderwarden. Alle Sperrungen, sowohl auf der A27 als auch auf der A29, gelten noch eine Stunde, also bis 16 Uhr. Außerdem haben wir noch Stop and Go auf der B6 in Bremen zwischen der Stefanibrücke und der A27. Dann wird noch geblitzt auf der B75, der im Horst Richtung Bremen, in der Abfahrt Sodenmatt. Sabrina, danke dir fürs Melden. Unsere kostenlose Hotline für deine Blitzer und Verkehrsupdates 0800 10 22 400.
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2: 3:03 haben wir es jetzt und du hast es gerade schon in den News gehört. Füllkrug ist back. Wie geil ist das denn? Und wie ihr da draußen das so findet, darüber sprechen wir gleich in der nächsten Viertelstunde. Ich persönlich finde es schon mal richtig gut und ich glaube, vielen da draußen geht es genauso. Jetzt starten wir erstmal rein mit Taylor Swift, I Knew It, I Knew You. Ich bin Elena. Moini!

Jetzt gibt's hier ein schnelles Quiz bei Energy Bremen um 3:05. Nenne mir einen Rapper, der in den 2000ern und 2010ern richtig krass am Start war. Ja? Ich wette, viele von euch haben jetzt gerade eine ganz bestimmte Person im Kopf. Eminem war damals einfach der absolut krasseste. Ja, mittlerweile kommt ja nicht mehr ganz so viel von ihm wie jetzt so in den 2000ern und 2010ern. Aber ich muss sagen, die alten Songs sind eh die geilsten. Without Me gibt's jetzt von Eminem bei Energy Bremen.

0: Füllkrug ist back.
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0: Viertel nach drei haben wir es jetzt. Ja, der verlorene Junge ist endlich nach Haus gekommen und alle feiern es natürlich mega. Der Insta-Post von Werder dazu ist auch voll mit Kommentaren. Und wir haben auch euch mal gefragt, wie findet ihr das denn, dass er zurück ist?
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0: Bambe mit Homewrecker bei Energy Bremen. Gleich haben wir es 4:05. Und drei Kinder zwischen 8 und 10 Jahren sollen bei Lockstedt im Landkreis Cuxhaven Gegenstände auf Bahngleise gelegt haben. Darunter Äste, Schotter und auch größere Steine. Ein Güterzug hat die Gegenstände dann überfahren und wurde dabei beschädigt und musste abgeschleppt werden. Der Schaden liegt laut Bundespolizei bei mehr als 10.000 Euro. Noch mehr aus deiner Region gibt's in knapp einer Minute bei Jette.
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6: In Oldenburg haben die Aufbauarbeiten fürs Stadtfest begonnen. Am Rathausmarkt, aber auch auf dem Julius-Mosen-Platz stehen schon die ersten Bierwagen. Nele Oetgen aus der Redaktion, am Donnerstag geht's los.
7: Und bis dahin müssen 17 Bühnen und etwa 240 Gastronomie- und Verkaufsstände stehen. Und dabei sind ab heute einige Straßen gesperrt, zum Beispiel der Heiligen Geistwall. Mehr als 70 Livebands stehen dann ab Donnerstag auf der Bühne. Und weil das Oldenburger Stadtfest in diesem Jahr sein 50-jähriges Jubiläum feiert, gibt es am Wochenende drauf Sonderkonzerte auf dem Schlossplatz.
6: An den Häfen bei uns in der Region geht bis zum Abend nichts mehr. Die Gewerkschaft Verdi hat zum Warnstreik an den Häfen in Wilhelmshaven, Emden und Brake, Bremerhaven und Bremen aufgerufen. Grund sind die laufenden Tarifverhandlungen. Nach zwei Verhandlungsrunden gibt's noch immer kein Ergebnis. Verdi fordert unter anderem 8,2% mehr Gehalt für die Beschäftigten. Sprit ist teuer geworden, deshalb wird immer wieder Kraftstoff geklaut. So auch in den letzten Tagen. In Sande im Landkreis Friesland haben die Täter mehrere hundert Liter Kraftstoff aus zwei Lkw abgezapft und bei einem dritten den Tankdeckel beschädigt. In Lockstedt im Landkreis Cuxhaven wurden mehrere hundert Liter Diesel aus drei Baumaschinen an einer Kiesgrube entwendet. Die Polizei geht davon aus, dass die Täter größere Behälter oder ein geeignetes Fahrzeug zum Abtransport dabei hatten und sucht nun nach Zeugen. News aus deiner Region haben wir wieder in einer Stunde für dich.
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0: Da wollte ich hier schon reinreden. So, jetzt aber. Immerhin 21 Grad maximal, aber es ist und bleibt leider eher grau mit kleineren Schauern zwischendrin. Die Sonne guckt mit Glück aber auch mal zwischendrin durch. 18 Grad haben wir gerade in Dangast im Landkreis Friesland und 18 haben wir auch in Schnepke im Landkreis Diepholz. Ja, morgen sieht's ja ähnlich aus wie heute. Auch da 21 Grad, immer wieder Schauer und dazu Sonne und Wolken. Eher mehr Wolken als Sonne, leider.
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0: Geht los mit Warnmeldung von der A29. Allhorner Heide Richtung Oldenburg. Zwischen Sandkrug und Kreuz Oldenburg Ost liegen Gegenstände. Nochmal Vorsicht bitte auf der A29 Oldenburg Richtung Wilhelmshaven. Zwischen Oldenburg Hafen und Umstede gab es einen Unfall. Dann haben wir Stau auf der A1 in Bremen, in beide Richtungen 4 Kilometer vor der Baustelle auf der Weserbrücke. Außerdem eine Sperrung, die A27 Bremerhaven Richtung Bremen. Die Auffahrt Bremerhaven Süd ist gesperrt, noch bis 16 Uhr. Und die A29 Oldenburg Richtung Wilhelmshaven. Hier ist die Ein- und Ausfahrt Zedel gesperrt und in der Gegenrichtung ist es die Ausfahrt Pedderwarden. Auch die sind bis 16 Uhr gesperrt. Stop and Go haben wir noch auf der B6 in Bremen zwischen der Stefanibrücke und der A27. Außerdem steht ein Blitzer auf der B75 Delmhorst Richtung Bremen in der Abfahrt Sodenmatt. Sabrina, danke dir fürs Melden. Unsere WhatsApp-Nummer für deine Blitzer- und Verkehrsupdates 0173 685 712. Jetzt haben wir es gleich 3:30. Komm gut durch den Dienstag. Moini!
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0: Minuten nach halb vier ist es bei Energy Bremen.
1: Ja, und genau so klingt's ab Freitag wieder in Bremerhaven, weil der Freimarkt Bremerhaven steht an. Wie geil ist das denn? Da freuen wir uns erstmal generell drüber. Und es wird aber noch besser. 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
1: Mach uns den Rekommandeur, so wie er hier gerade. Der wird einfach wirklich niemals alt. Das kannst du dir mal so als Inspiration nehmen. 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Schick uns das mal als Sprachnachricht per WhatsApp an die 0173 685 712 für Bummelpässe für den Freimarkt Bremerhaven. Deine Rekommandeur-Sprachnachricht an die 0173 685 712 7-1.

0: Es fühlt sich irgendwie an, als wäre so langsam aber sicher der Herbst da, oder?
1: Viertel vor vier haben wir es bei Energy Bremen. Aber Leute, es ist Mitte August. Das können wir jetzt nicht einfach so stehen lassen. Der Sommer ist noch nicht vorbei. Allein durch die Musik, die bei uns im Radio läuft, merkt man, irgendwie ist der Sommer noch ein kleines bisschen da. Calvin Harris und Jazzy haben mit Satisfy auch einen absoluten Sommer-Banger rausgebracht. Und den gibt es jetzt neu bei Energy Bremen.

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1: Die letzte Stunde vorm Feierabend lassen wir es erstmal ganz entspannt angehen. Da ist Gracie Abrams dabei mit Hit the Wall. Und es geht noch ein bisschen schneller. Und lauter auch. Nina Chuba, Mangos mit Chili, ist auch gleich mit dabei.
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3: 4:05. Ich bin Gisa Weber. Schönen guten Tag. Deutschland will bei der Drohnenabwehr besser werden. Dafür ist in Sachsen-Anhalt ein neues Forschungszentrum an den Start gegangen. In Kochstedt soll geforscht und unter realistischen Bedingungen getestet werden. Drohnen werden immer mehr zum Sicherheitsrisiko, etwa für Bundeswehrstandorte, Industrieanlagen oder Flughäfen. Beim Wohnungsbau in Deutschland geht es wieder aufwärts. Im ersten Halbjahr wurden rund 126.000 Wohnungen genehmigt, so das Statistische Bundesamt. Das sind 15% mehr als im Vorjahreszeitraum und der kräftigste Anstieg von Baugenehmigungen seit 10 Jahren. Gaskunden müssen sich auf höhere Rechnungen einstellen. Netzagenturchef Müller begründet das mit der Sperrung der Straße von Hormus. Genug Gas sei zwar da, durch den Iran-Krieg aber teurer geworden, sagte RT Online. Aber die Preise seien aktuell bei weitem nicht so hoch wie 2022 nach dem Beginn des Ukraine-Kriegs. In Lockstedt im Kreis Cuxhaven haben offenbar Kinder Steine auf die Bahngleise gelegt und so einen Güterzug beschädigt. Nach Angaben der Polizei hatten Zeugen 3 Kinder im Grundschulalter an den Gleisen beobachtet. Die Polizei ermittelt jetzt wegen des gefährlichen Eingriffs in den Bahnverkehr. Auf die Eltern könnten Schadenersatzforderungen zukommen.
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1: 18 Grad haben wir gerade in Hockelriede und in Schwalburg im Landkreis Wesermarsch sind es auch 18. Ich sag's ganz ehrlich, dieser heutige Tag verleitet eigentlich nur dazu, nach Feierabend sich aufs Sofa von Fernseher zu chillen und gar nichts zu machen, weil es bleibt auch noch genauso grau, immer wieder Schauer bei maximal 21 Grad. Mit Glück schafft's die Sonne auch mal ab und zu durch und wirklich genauso sieht's auch morgen aus, da auch bei 21 Grad maximal.
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1: Los geht's auf der A1 in Bremen. In beide Richtungen 4 Kilometer Stau vor der Baustelle auf der Weserbrücke. Und auch auf dem Autobahnzubringer Aßen staut es sich auf 3 Kilometern in beide Richtungen. Außerdem die B6 in Bremen, Stop and Go zwischen der Stefanibrücke und der A27 in beide Richtungen. Geblitzt wird noch auf der B75, Delmhorst Richtung Bremen in der Abfahrt Sodenmatt. Sabrina, danke dir fürs Melden. Da gibt es bestimmt noch einige Blitzer mehr, wenn du was gesehen hast. Unsere kostenlose Hotline für deine Blitzer und Verkehrsupdates 0800 10 22 400.
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1: 4:02 haben wir es jetzt und wir haben hier gerade versucht, unseren Streit niederzulegen bei uns im Team. Heute haben wir nämlich die ganze Zeit diskutiert über die Mappenfarben, die wir früher in der Schule hatten. Weil für viele, wie auch für mich, ist klar, Mathe ist blau, Englisch ist rot, Deutsch ist gelb. So, jetzt ist die große Frage, wie ist das bei dir da draußen? Kannst du mir gerne nochmal eine WhatsApp schicken an die 0173 685 712. Aber gleich sprechen wir mit einer Lehrerin, die hoffentlich ein für alle Mal hier Licht ins Dunkel bringen kann, damit wir uns endlich nicht mehr streiten müssen. Vorher geht's aber erst noch Temper City mit Self-Aware, damit wir nochmal ein bisschen runterkommen. Ich bin Elena. Moini!

0: Mathe ist blau, Deutsch ist gelb, Englisch ist rot. Damit wir das jetzt ein für alle mal geklärt haben. 4:05 haben wir es bei Energy Bremen. Okay, also hier ist schon regelrecht Streit ausgebrochen im Team. Welche Mappenfarbe hatten wir früher für welches Fach? Meine Ordnung hast du ja gerade gehört. Und jetzt kommt Annemieke ins Spiel. Die ist nämlich Deutschlehrerin in Bremerhaven und kann hoffentlich endlich mal Licht ins Dunkle bringen.
1: Also ich würde auf jeden Fall sagen, dass Rot definitiv Deutsch und Mathe blau ist. Mhm. So kenne ich das aus meiner Schulzeit. Und so habe ich das jetzt auch mit meinen Schülern festgemacht.
0: Okay, das ist jetzt ja schon mal anders als meine Ordnung. Was sagen denn deine Schülerinnen und Schüler dazu? Finden die das auch so richtig?
1: Die haben auch gesagt, dass sie Rot und Deutsch und Blau und Mathe miteinander verbinden. Eine Kollegin von mir meinte allerdings, und die ist tatsächlich Mathelehrerin, dass für sie eigentlich Mathe eher rot ist und sie das so aus ihrer Schulzeit kennt.
0: Also das ist ja wirklich komplett crazy, wie das auseinandergeht. Und ich finde es auch wild, dass das einige Menschen so triggert, wie mich zum Beispiel. Vielleicht hast du ja auch noch einen Take dazu. Kannst dich auf jeden Fall bei WhatsApp melden unter der 0173 685 712. Und bis dahin würde ich einfach mal sagen, wir einigen uns drauf, dass wir uns da jetzt halt einfach nicht einig sind. Ist auch okay.

Hier mit Alex Warren. Fever Dream war das bei Energy Bremen um 3:45. Und einen Fiebertraum werden wir wahrscheinlich auch in 3 Tagen in Bremen erleben. Dann nimmt nämlich Nina Schuber die ÖVB-Arena auseinander. Gibt's hier jetzt mit

0: Morgen mit The Hills bei Energy Bremen. Gleich haben wir es 5 Minuten vor 4:30. Und dieser Einbrecher in Elsfleth wusste irgendwie auch nicht so richtig, was er will. Nachdem er in ein Restaurant eingebrochen ist, da erstmal Kasse und ordentlich Alkohol geklaut hat, hat er sich am nächsten Abend tatsächlich einer Mitarbeiterin gestellt. Aber währenddessen dachte er dann scheinbar, lass es doch lieber und ist danach einfach abgehauen. Die Polizei sucht jetzt nach ihm und die gestohlene Kasse wurde immerhin in einer Mülltonne gefunden. Noch mehr aus deiner Region gibt's in 1,5 Minuten bei Jette.
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8: Die Spacetech Expo zieht nach mehr als 10 Jahren von Bremen nach Frankfurt. Die Raumfahrtmesse ist so stark gewachsen, dass das Bremer Messegelände nicht mehr genug Platz bietet. 2015 startete die Messe mit 150 Ausstellern und 2600 Besuchern. Im vergangenen Jahr waren es bereits 950 Aussteller und 12.000 Besucher. Ab 2027 findet sie deshalb in Frankfurt statt. Laut Bürgermeister Andreas Bovenschulte ist Bremen Opfer des eigenen Erfolgs geworden. Kurz vor der Kommunalwahl, die ja schon Mitte nächsten Monats ist, fehlt es in mehreren großen Städten bei uns in Niedersachsen noch an Wahlhelferinnen und Wahlhelfern. Vor allem für Posten mit mehr Verantwortung als Vorsteher oder in der Schriftführung werden noch Leute gesucht. In Oldenburg sind zwar alle Positionen besetzt, allerdings ist die Zahl knapp bemessen. Deshalb werden noch Leute gesucht, die auch spontan einspringen könnten. Und am Ende gibt's sogar noch eine Aufwandsentschädigung. Bei Dachdeckerarbeiten in Delmenhorst ist das Dach eines Mehrfamilienhauses in Brand geraten. Die Bewohner konnten sich alle retten, verletzt wurde niemand. Die Feuerwehr konnte auch verhindern, dass die Flammen auf das Nachbarhaus übergreifen. Trotzdem entstand ein Schaden von rund 100.000 Euro. Das Haus ist jetzt unbewohnbar, die genaue Brandursache ist noch unklar. News aus deiner Region haben wir wieder in einer Stunde für dich.
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0: Es bleibt weiterhin leider so ein bisschen ungemütlich heute. Es kann immer mal wieder regnen den Nachmittag über und auch in den Abend rein und es bleibt auch eher grau. Aber mit Glück guckt auch die Sonne mal zwischendrin raus. Dazu 21 Grad maximal. In Sturbrinkum haben wir gerade 18 Grad und 18 sind es auch in Bremen-Hemelingen. Und morgen sieht es wirklich eigentlich genauso aus wie heute. Auch 21 Grad maximal. Ja, und dazu auch leider viel Regen, viele Wolken und ein bisschen Sonne vielleicht mal.
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0: Geht los auf der A1 in Bremen. In beide Richtungen 4 Kilometer Stau vor der Baustelle auf der Weserbrücke. Und auch auf dem Autobahnzubringer Asten. Da staut es sich auf 3 Kilometern in beide Richtungen. Außerdem DB6 in Bremen. Da haben wir Stop and Go zwischen der Stefanibrücke und der A27. Dann wird noch geblitzt auf der B75, Delmenhorst Richtung Bremen, in der Abfahrt Sodenmatt. Und Rainer hat noch einen gemeldet.
10: Und zwar steht er an der Kekwa-Straße. Wenn du von der Schleuser-Heerstraße kommst, auf der rechten Seite sozusagen, Tempo 30, ein grauer Kastenwagen, Rotenburger Kennzeichen.
0: Rainer, danke dir fürs Melden. Also noch, ich wiederhole nochmal, in Bremen steht ein Blitzer Kirchbachstraße. Wenn du von der Schwachhauser Heerstraße kommst, da sind 30 erlaubt. Unsere WhatsApp-Nummer für deine Blitzer und Verkehrsupdates 0173 680 5712. Gleich um 16:30, es geht straight Richtung Feierabend. Ich bin Elena. Moini!
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Und zack ist der Sommer doch gefühlt auch schon wieder weg. 5 Minuten nach 4:30 haben wir es bei Energy Bremen. Aber so ein kleines bisschen Restsommerfeeling, das behalten wir uns doch jetzt noch ein bisschen bei. Mit diesem geilen neuen Track von Loy und David Puentes. Das ist Golden Summer, neu bei Energy Bremen.

0: Jetzt ist es offiziell. Füllkrug ist back.
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0: Und so klang das Ganze heute bei der Veröffentlichung.
2: Griechischer Wein.
0: Singen kann der Mann auch noch. Ist ja
3: so
0: unglaublich,
3: ist
0: oder? Freddy aus dem Energy Bremen Vormittag ist gerade bei mir.
3: Hallo.
0: Wie finden wir, dass das Füllkrug zurück ist?
3: Mega geil. Ohne Spaß, ey. Ich habe Gänsehaut am ganzen Körper gehabt von, als es veröffentlicht wurde. Es ist so ein bisschen, dass so ein Traum in Erfüllung geht irgendwo. 3 Jahre ist er weg gewesen. Der verlorene Sohn, kann man
0: ja
3: so ein bisschen sagen.
0: Und er ist zurück.
3: Ja, er ist zurück. Er spielt endlich wieder im Weserstadion. Hallo, how crazy.
0: Ja, wirklich. Und die Leute rasten ja auch mega aus, ne? Unter
3: Absolut.
0: Dem Werder-Post. Alle kommentieren darunter.
3: Alle. Also Marvin Ducksch hat rausgehauen. Viel Erfolg, du hässlicher Vogel. Jeder erinnert sich noch dran. Da müsste Ducksch jetzt auch noch zurückkommen, damit wir die hässlichen Vögel wieder vereint haben.
0: So.
3: Aber ich glaube, mit Füllkrug und den ganzen anderen Spielern, die Werder da geholt hat, wenn die alle funktionieren und sich keiner verletzt, ohne Spaß, ich glaube, dann ist einiges möglich in der nächsten Saison.
0: Geil, Mann. Und mit diesem Mindset gehen wir jetzt auch rein in die nächste Saison. Also welcome back, Niklas Füllkrug.

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1: Los geht's da direkt mit Bebe Rexha und New Religion. Und wir haben auch noch was zum Runterkommen. Ganz entspannte Vibes von Stormzy. Das ist 24 Hours und gibt's auch gleich für dich.
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3: 5:05. Ich bin Gisa Weber. Schönen guten Tag. Drohnen werden immer mehr zum Sicherheitsrisiko und dagegen will Deutschland sich besser rüsten. In Sachsen-Anhalt ist ein neues Forschungszentrum an den Start gegangen. Am Testflughafen des Deutschen Zentrums für Luft- und Raumfahrt soll zu Abwehrmöglichkeiten geforscht und Technologie unter realistischen Bedingungen erprobt werden. Deutschlands Bauern fahren eine magere Ernte ein. Hitze und Trockenheit sind die Gründe. Beim Getreide rechnet der Bauernverband mit knapp 42 Millionen Tonnen, 7% weniger als im Vorjahr. Auch wegen niedriger Erlöse und hoher Kosten fordern die Bauern Hilfe vom Staat. Gasverbraucher sollten sich auf steigende Rechnungen einstellen. Als Grund nannte Netzagenturchef Müller bei T-Online die Sperrung der Straße von Hormuz. Trotz Iran-Kriegs sei genug Gas verfügbar, allerdings zu höheren Preisen. Aktuell sind die Gasspeicher in Deutschland zur Hälfte gefüllt. Die Rückkehr von Niklas Füllkrug zu Werder Bremen ist perfekt. Der 33-jährige Stürmer wird für ein Jahr von West Ham ausgeliehen. Vor 3 Jahren hatte Füllkrug Werder als Bundesliga-Torschützenkönig verlassen. Zuletzt war seine Karriere ins Stocken geraten.
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1: Mit den Temperaturen für deinen Feierabend. In Borstel im Landkreis Verden haben wir 18 Grad und 18 haben wir auch in Petersfehn im Landkreis Ammerland. 21 Grad gibt es noch maximal heute, aber es bleibt eher grau mit kleineren Schauern immer noch zwischendrin. Mit Glück kommt auch mal die Sonne raus und genau so sieht es morgen auch aus. Wir haben viel Regen, viele Wolken, bisschen Sonne und 21 Grad maximal.
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1: Da haben wir noch die A1 in Bremen. In beide Richtungen 4 Kilometer Stau vor der Baustelle auf der Weserbrücke. Dann die B6 in Bremen. Stop and go zwischen der Stefanibrücke und der A27 in beide Richtungen. Außerdem wird geblitzt auf der B75, Delmenhorst Richtung Bremen in der Abfahrt Sodenmatt. Und in Bremen auf der Kirchbachstraße, wenn du von der Schwachhauser Heerstraße kommst. Da sind 30 erlaubt. Sabrina und Rainer, danke euch beiden fürs Melden. Unsere kostenlose Hotline für deine Blitzer- und Verkehrsupdates 0800 10 22 400.
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1: 1:05 haben wir es jetzt. Herzlich willkommen im Feierabend. Endlich hast du es geschafft. Tag 2 von 5 hast du schon mal gemeistert jetzt. Und ich versuche deine Laune noch ein bisschen zu heben mit guter Musik und guten News, die gleich von Gisa aus der Morning Show kommen. Jetzt starten wir erstmal rein mit Bebe Rexha und New Religion. Ich bin Elena. Moini!

0: passiert ja manchmal wirklich viel Scheiße auf der Welt, ne? 5 Minuten nach 5 haben wir es bei Energy Bremen. Umso wichtiger ist es, dass wir ab und zu auch mal ein paar gute Nachrichten hören. Und Gesa aus der Morning Show hilft uns da jeden Tag mit. Jetzt hat sie wieder gute News für uns.
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2: Achtung, jetzt wird's wirklich richtig süß. Hunde erkennen unsere Gefühle viel besser, als wir immer dachten. Früher wurde gesagt, unsere liebsten Vierbeiner erkennen halt positiv und negativ. Das stimmt aber gar nicht. Eine neue Studie hat jetzt mit Hilfe von Gehirnscans herausgefunden, Hunde erkennen Trauer, erkennen Wut und sogar Angst ganz genau. Die schönste Reaktion kam aber auf glückliche Menschengesichter. Wenn wir uns freuen, freuen sich unsere Hunde gleich mit. Also wie schön ist das denn bitte? Falls dir jemand mal sagt, dein Hund versteht dich doch gar nicht. Doch, tun sie. Ein Hundeblick reicht und sie wissen ganz genau, wie wir uns fühlen. Das sind wirklich die besten Tiere der ganzen Welt.
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Das geht jetzt mal raus an alle, die bisher einen richtig stressigen Tag hatten. 16:45 haben wir es jetzt bei Energy Bremen. Zum Glück bist du ja jetzt hoffentlich im Feierabend. Also die perfekte Zeit, um einfach mal ein bisschen runterzukommen. Das Wetter ist heute auch schiede, also kannst dich einfach mit gutem Gewissen aufs Sofa chillen, ein bisschen Serie gucken und dich von gar nichts mehr stressen lassen. Den perfekten Song dafür gibt es jetzt. Stormzy mit 24 Hours, neu bei Energy Bremen.

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14: In Oldenburg haben die Aufbauarbeiten fürs Stadtfest begonnen. Am Rathausmarkt, aber auch auf dem Julius-Mosen-Platz stehen schon die ersten Bierwagen. Nele Oetgen aus der Redaktion, am Donnerstag geht's los.
15: Und bis dahin müssen 17 Bühnen und etwa 240 Gastronomie- und Verkaufsstände stehen. Und dafür sind ab heute einige Straßen gesperrt, zum Beispiel der Heiligen Geistwall. Mehr als 70 Livebands stehen dann ab Donnerstag auf der Bühne. Und weil das Oldenburger Stadtfest in diesem Jahr sein 50-jähriges Jubiläum feiert, gibt's am Wochenende drauf Sonderkonzerte auf dem Schlossplatz.
14: An den Häfen bei uns in der Region geht bis zum Abend nichts mehr. Die Gewerkschaft Verdi hat zum Warnstreik an den Häfen in Wilhelmshaven, Emden und Brake, Bremerhaven und Bremen aufgerufen. Grund sind die laufenden Tarifverhandlungen. Nach zwei Verhandlungsrunden gibt's noch immer kein Ergebnis. Verdi fordert unter anderem 8,2% mehr Gehalt für die Beschäftigten. Sprit ist teuer geworden, deshalb wird immer wieder Kraftstoff geklaut, so auch in den letzten Tagen. In Sande im Landkreis Friesland haben die Täter mehrere hundert Liter Kraftstoff aus zwei Lkw abgezapft und bei einem dritten den Tankdeckel beschädigt. In Lockstedt im Landkreis Cuxhaven wurden mehrere hundert Liter Diesel aus drei Baumaschinen an einer Kiesgrube entwendet. Die Polizei geht davon aus, dass die Täter größere Behälter oder ein geeignetes Fahrzeug zum Abtransport dabei hatten und sucht nun nach Zeugen. News aus deiner Region haben wir wieder in einer Stunde für dich.
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17: Ungemütlich ist es weiterhin, aber wir sehen es mal positiv. Du kannst nach Feierabend jetzt mit gutem Gewissen einfach auf dem Sofa chillen. Ist doch auch mal schön. Wir haben gerade 18 Grad in Bremen-Hohenlehe und in Sottrum im Landkreis Rothenburg sind es auch 18 Grad. Morgen sieht es dann genauso aus wie heute. Immer wieder Regen, bisschen Sonne, viele Wolken bei 21 Grad maximal.
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17: Da haben wir noch die A1 in Bremen. In beide Richtungen 4 Kilometer Stau vor der Baustelle auf der Weserbrücke. Und auch auf dem Autobahnzubringer Arsten staut es sich auf 3 Kilometern in beide Richtungen. Dann haben wir die B6 in Bremen. Stop and Go zwischen der Stefanibrücke und der A27 in beide Richtungen. Geblitzt wird noch auf der B75 Delmhorst Richtung Bremen in der Abfahrt Sodenmatt. In Bremen wird geblitzt auf der Kirchbachstraße. Wenn du von der Schwachhauser Heerstraße kommst, da sind 30 erlaubt. Und in Lilienthal wird gelasert, Moorhauser Landstraße in Richtung Jan-Reiners-Weg auf Höhe des Krankenhauses. Sabrina, Rainer und Stefan, danke euch fürs Melden. Unsere WhatsApp-Nummer für deine Blitzer- und Verkehrsupdates 0173 685-712. Jetzt haben wir es genau 17:30. Mach dir einen schönen Dienstagabend. Moini!

0: geil. Ich kann es jetzt schon riechen. Gleich 20 vor 6 bei Energy Bremen. Es riecht so richtig schön nach Fett und ganz viel Süßkram. Und das kann nur eins bedeuten. Der Freimarkt Bremer Hafen steht an. Das allein ist ja schon mal mega. Aber wir setzen da jetzt noch einen oben drauf. Wir haben nämlich Bummelpässe für dich. 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Jetzt mal gut hinhören.
1: 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Steigt ein, steigt ein. Es geht jetzt los, los.
0: Mach uns den Rekommandeur, so wie Liam aus Lok steht hier, und lande im Lostopf für die Bummelpässe. 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Deine Rekommandeuransage jetzt per Sprachnachricht für Bummelpässe für den Freimarkt Bremerhaven. 0173 685 712.

Musikgruppen sind zurück, Leute. 17:45 haben wir es bei Energy Bremen. Gefühlt war das ja lange auch irgendwie out, aber jetzt kommen immer mehr Boy- und Girl-Groups wieder und ich finde es ja ganz toll, ne? Die Girlband Cat's Eye bringt auch wirklich alles mit, was man so braucht in diesem Business. 6 krasse Frauen, die genau wissen, was sie wollen. Die können alle natürlich krass gut singen, sehen hammermäßig aus und haben auch so geile Choreos drauf, wie früher, wie das früher die Girlbands gemacht haben. Und leider sehen wir das alles jetzt leider nicht, aber allein der Song, der jetzt kommt, ist wirklich einfach nur geil. Da braucht man auch gar nicht die Performance, da muss man einfach nur gut hinhören. Cat's Eye mit Animal.

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2: Es geht durch den Feierabend mit, ich würde schon fast sagen, einem alten Klassiker. Ray mit Where Is My Husband gibt's gleich für dich. Außerdem neue Musik, aber er singt von der guten alten Zeit. Chris Sarandi mit Good Old Days ist auch gleich mit am Start.
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3: 5:05. Ich bin Gisa Weber. Schönen guten Abend. Deutschland will bei der Drohnenabwehr besser werden. Dafür ist in Sachsen-Anhalt ein neues Forschungszentrum an den Start gegangen. In Kochstedt soll geforscht und unter realistischen Bedingungen getestet werden. Drohnen werden immer mehr zum Sicherheitsrisiko, etwa für Bundeswehrstandorte, Industrieanlagen oder Flughäfen. Deutschlands Bauern fahren eine magere Ernte ein. Hitze und Trockenheit sind die Gründe. Beim Getreide rechnet der Bauernverband mit knapp 42 Millionen Tonnen, 7% weniger als im Vorjahr. Auch wegen niedriger Erlöse und hoher Kosten fordern die Bauern Hilfe vom Staat. Mit dem Wohnungsbau in Deutschland geht es bergauf. Im ersten Halbjahr wurden rund 126.000 Baugenehmigungen erteilt, so das Statistische Bundesamt. Das sind 15% mehr als vor einem Jahr und der stärkste Anstieg von Baugenehmigungen seit 2016. In Lockstedt im Kreis Cuxhaven haben offenbar Kinder Steine auf die Bahngleise gelegt und so einen Güterzug beschädigt. Nach Angaben der Polizei hatten Zeugen 3 Kinder im Grundschulalter an den Gleisen beobachtet. Die Polizei ermittelt jetzt wegen des gefährlichen Eingriffs in den Bahnverkehr. Auf die Eltern könnten Schadenersatzforderungen zukommen.
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2: So richtig schön wird's heute leider nicht mehr, aber ist vielleicht auch gar nicht so schlimm. Dann können wir mal mit gutem Gewissen auf dem Sofa chillen. 18 Grad haben wir in Sieg im Landkreis Diepholz und 18 auch in Ostersode im Landkreis Osterholz. Morgen sieht's tatsächlich ziemlich genauso aus wie heute. Regen ist mit dabei, ein kleines bisschen Sonne vielleicht mal, aber ansonsten eher grau und regnerisch bei 21 Grad maximal.
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2: Auf der A1 in Bremen haben wir noch in beide Richtungen 4 Kilometer Stau vor der Baustelle auf der Weserbrücke. Außerdem die B6 in Bremen Stop and Go zwischen der Stefanibrücke und der A27 in beide Richtungen. Geblitzt wird noch auf der B75 Delmhorst Richtung Bremen in der Abfahrt Sodenmatt. In Bremen auf der Kirchbachstraße, wenn du von der Schwachhauser Heerstraße kommst, da sind 30 erlaubt. Und es wird gelasert in Lilienthal auf der Moorhauser Landstraße in Richtung Jan-Reinachs-Weg auf Höhe des Krankenhauses. Sabrina, Rainer und Stefan, danke euch fürs Melden. Unsere kostenlose Hotline für deine Blitzer und Verkehrsupdates 0800 10 22 400.
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2: 6:03 haben wir es jetzt. Ja, und das Schulleben ist bei den meisten von uns wahrscheinlich schon sehr lange her. Aber an eine Sache können wir uns noch sehr gut erinnern, und zwar an die Farbe von unseren Mappen. Je nach Fach war ja immer eine bestimmte Farbe. Und darüber diskutieren wir den ganzen Tag. Ich habe jetzt eben noch eine Nachricht bekommen bei WhatsApp. Ich sag, wie es ist. In meinen Augen rot für Deutsch und blau für Mathe. Alles andere finde ich gestört. Ja, wie ist denn deine Meinung dazu? Das klären wir jetzt gleich in den nächsten 5 Minuten. Jetzt erstmal The Bowser mit Magnetic. Ich bin Elena. Moini!

0: Mathe ist blau, Deutsch ist gelb, Englisch ist rot. Damit wir das jetzt einmal geklärt haben. 4:06 haben wir es bei Energy Bremen. Also hier ist wirklich ein richtiger Streit ausgebrochen im Team. Die große Frage war, welche Mappenfarbe hatten wir früher für welches Fach? Energy Bremen Reporterin Anna hat mal bei euch rumgefragt.
1: Also ich kenne Mathe vor allem blau, ja.
2: Blau war Mathe.
1: Rot immer Deutsch.
3: Ich weiß nicht, braun war bei mir Erdkunde.
1: Bei mir war es grün Erdkunde. Und Englisch war tendenziell gelb.
3: Ja, gelb, ne? Gelb oder weiß, aber ich glaube, weiß war ja Chemie bei mir dann.
2: Blau war Mathe, der Rest war nur vage im Kopf. War traumatisch anscheinend.
3: Alles vergessen dadurch. Okay, wir einigen uns, blau, Mathe, der Rest ist egal.
2: Ja.
1: Genau, das passt. Ja.
0: Und wir einigen uns vielleicht auch, naja, dass wir uns halt einfach nicht einig sind. Ist auch mal okay in diesem Fall.

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1: Leute, hat Ray wohl endlich ihren Husband gefunden? Viertel nach sechs haben wir es bei Energy Bremen. Da haben wir ja letztens schon so ein bisschen drüber spekuliert. Es gingen ja Gerüchte rum, dass sie womöglich mit dem Schauspieler Michael B. Jordan zusammen sein könnte. Turns out, leider war das Date, von denen wir dachten, es wäre ein Date, eine Art Business-Termin. Ja, irgendwie ein bisschen unromantisch, irgendwie auch schade, weil ich hätte es ihr gegönnt. Aber mein Gott, sie wird ihren Husband noch finden, vor allem mit dieser geilen Stimme. Also heißt es jetzt für Ray erstmal weiterhin, Where is my Husband? Und den gibt's jetzt hier bei Energy Bremen.

0: Also dieser Mann hatte, glaube ich, tausende von Schutzengeln. Energy Bremen ist das um 6:55. Er war bei Wind und 1,5 Meter hohen Wellen auf seinem kleinen Bötchen zwischen Langeoog und Spiekeroog unterwegs. Und dann ist er gekentert und über Bord gegangen. Der Mann konnte gerettet werden und ist unverletzt geblieben. Nur sein Boot hat ordentlich was abbekommen. Noch mehr aus deiner Region gibt's in 1,5 Minuten bei Jette.
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9: Die Space Tech Expo zieht nach mehr als 10 Jahren von Bremen nach Frankfurt. Die Raumfahrtmesse ist so stark gewachsen, dass das Bremer Messegelände nicht mehr genug Platz bietet. 2015 startete die Messe mit 150 Ausstellern und 2600 Besuchern. Im vergangenen Jahr waren es bereits 950 Aussteller und 12.000 Besucher. Ab 2027 findet sie deshalb in Frankfurt statt. Laut Bürgermeister Andreas Bovenschulte ist Bremen Opfer des eigenen Erfolgs geworden. Kurz vor der Kommunalwahl, die ja schon Mitte nächsten Monats ist, fehlt es in mehreren großen Städten bei uns in Niedersachsen noch an Wahlhelferinnen und Wahlhelfern. Vor allem für Posten mit mehr Verantwortung als Vorsteher oder in der Schriftführung werden noch Leute gesucht. In Oldenburg sind zwar alle Positionen besetzt, allerdings ist die Zahl knapp bemessen. Deshalb werden noch Leute gesucht, die auch spontan einspringen könnten. Und am Ende gibt's sogar noch eine Aufwandsentschädigung. Bei Dachdeckerarbeiten in Delmenhorst ist das Dach eines Mehrfamilienhauses in Brand geraten. Die Bewohner konnten sich alle retten, verletzt wurde niemand. Die Feuerwehr konnte auch verhindern, dass die Flammen auf das Nachbarhaus übergreifen. Trotzdem entstand ein Schaden von rund 100.000 Euro. Das Haus ist jetzt unbewohnbar, die genaue Brandursache ist noch unklar. News aus deiner Region haben wir wieder in einer Stunde für dich.
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0: 17 Grad haben wir gerade in Bremerhaven am Fischereihafen und 18 sind es in Bremen-Mahndorf. Wir sehen es jetzt mal positiv. Nach den super heißen Tagen die letzten Wochen können wir das auch mal ganz gut gebrauchen. Jetzt, ja, es geht weiterhin so ein bisschen ungemütlich durch den Abend, aber egal. Wir chillen auf dem Sofa und alles ist gut. Und auch morgen kannst du das machen. Da wird nämlich das Wetter genauso sein. 21 Grad maximal, dazu viel Regen, viele Wolken und vielleicht ein kleines bisschen Sonne.
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0: Da haben wir nur noch die A1 in Bremen. In beide Richtungen noch 3 Kilometer Stau vor der Baustelle auf der Weserbrücke. Und auch Autobahnzubringer Aßen, da staut es sich noch auf 2 Kilometern in beide Richtungen. Dann wird noch geblitzt. In Bremen auf der Kirchbachstraße, wenn du von der Schwachhauser Heerstraße kommst, da sind 30 erlaubt. In Lilienthal wird geblitzt auf der Moorhauser Landstraße in Richtung Jan-Reiners-Weg auf Höhe des Krankenhauses. Und Jennifer hat sich noch gemeldet.
11: Hallo, ich wollte einen Blitzer melden. Und zwar steht ein Blitzeranhänger in Seckenhausen, Ausfahrt Richtung Bassum in der 50er-Zone.
0: Jennifer, danke dir fürs Melden. Im Landkreis Diepholz wird geblitzt, in Seckenhausen bei der Ausfahrt Richtung Bassum in der 50er-Zone. Unsere WhatsApp-Nummer für deine Blitzer- und Verkehrsupdates 0173 685 712. Genau 6:30 ist es jetzt. Ich bin Elena. Komm gut in deinen Feierabend. Moini.
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Den können wir, glaube ich, alle gebrauchen, oder? I need a dollar. Von Aloe Black war das bei Energy Bremen um gleich 20 Minuten vor 7. Und jetzt gibt's Musik, die lässt uns bei dem Scheißwetter mal zumindest gedanklich am Strand liegen. DJ Goja mit Michiko, jetzt neu bei Energy Bremen.

0: Jetzt ist es offiziell. Füllkrug ist back.
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0: Und so klang das Ganze heute bei der Veröffentlichung.
2: Griechischer Wein.
0: Singen kann der Mann auch noch. Ist ja
3: so
0: unglaublich,
3: ist
0: oder? Freddy aus dem Energy Bremen Vormittag ist gerade bei mir.
3: Hallo.
0: Wie finden wir, dass das Füllkrug zurück
3: ist? Mega geil. Ohne Spaß, ey. Ich habe Gänsehaut am ganzen Körper gehabt von, als es veröffentlicht wurde. Es ist so ein bisschen, dass so ein Traum in Erfüllung geht irgendwo. 3 Jahre ist er weg gewesen. Der verlorene Sohn, kann man
0: ja
3: so ein bisschen sagen.
0: Und er ist zurück.
3: Ja, er ist zurück. Er spielt endlich wieder im Weserstadion. Hallo, how crazy.
0: Ja, wirklich. Und die Leute rasten ja auch mega aus, ne? Unter
3: Absolut.
0: Dem Werder-Post. Alle kommentieren darunter.
3: Alle. Also Marvin Ducksch hat rausgehauen. Viel Erfolg, du hässlicher Vogel. Jeder erinnert sich noch dran. Dann müsste Ducksch jetzt auch noch zurückkommen, damit wir die hässlichen Vögel wieder vereint haben.
0: So.
3: Aber ich glaube, mit Füllkrug und den ganzen anderen Spielern, die Werder da geholt hat, wenn die alle funktionieren und sich keiner verletzt, ohne Spaß, ich glaube, dann ist einiges möglich in der nächsten Saison.
0: Geil, Mann. Und mit diesem Mindset gehen wir jetzt auch rein in die nächste Saison. Also welcome back, Niklas Füllkrug.
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0: Uptown Funk von Bruno Mars und Mark Ronson gibt's gleich für dich. Außerdem ganz entspannte Vibes von Kamrat, das ist Love Sober, sein neuer Song, und auch den gibt's gleich für dich.
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2: Ich bin Gisa Weber, schönen guten Abend. Drohnen werden immer mehr zum Sicherheitsrisiko und dagegen will Deutschland sich besser rüsten. In Sachsen-Anhalt ist ein neues Forschungszentrum an den Start gegangen. Am Testflughafen des Deutschen Zentrums für Luft- und Raumfahrt soll zu Abwehrmöglichkeiten geforscht und Technologie unter realistischen Bedingungen erprobt werden. Die Ernte in Deutschland fällt in diesem Jahr mau aus. Der Bauernverband rechnet beim wichtigen Getreide mit einem Ertrag von knapp 42 Millionen Tonnen, 7% weniger als im Vorjahr. Angesichts der Ernte, niedriger Erlöse und hoher Kosten fordert der Bauernverband Hilfe vom Staat. Beim Wohnungsbau in Deutschland geht es wieder aufwärts. Im ersten Halbjahr wurden rund 126.000 Wohnungen genehmigt, so das Statistische Bundesamt. Das sind 15% mehr als im Vorjahreszeitraum und der kräftigste Anstieg von Baugenehmigungen seit 10 Jahren. Die Rückkehr von Niklas Füllkrug zu Werder Bremen ist perfekt. Der 33-jährige Stürmer wird für ein Jahr von West Ham ausgeliehen. Vor 3 Jahren hatte Füllkrug Werder als Bundesliga-Torschützenkönig verlassen. Zuletzt war seine Karriere ins Stocken geraten.
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0: Mein Tipp ist, ab aufs Sofa jetzt zum Feierabend. Es bleibt nämlich grau und regnerisch. 18 Grad haben wir gerade in Oldenburg-Harentor und 17 sind es in Eutin im Landkreis Verden. Und ich sag's ganz ehrlich, es gibt keine große Hoffnung für morgen, da sieht's echt genauso aus wie heute. Also auch grau, verregnet, aber mit Glück schafft's die Sonne auch mal durch, bei 21 Grad maximal.
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0: Da sieht's mittlerweile ganz gut aus. Ihr habt allerdings 3 Blitzer gemeldet. In Bremen steht einer auf der Kirchbachstraße. Wenn du von der Schwachhauser Heerstraße kommst, da sind 30 erlaubt. In Lilienthal wird gelasert auf der Moorhauser Landstraße in Richtung Jan-Reiners-Weg in Höhe des Krankenhauses. Und im Landkreis Diepholz in Seckenhausen bei der Ausfahrt Richtung Bassum, da blitzt es in der 50er-Zone. Sabrina, Rainer und Jennifer, danke euch fürs Melden. Unsere kostenlose Hotline für deine Blitzer und Verkehrsupdates 0800 10 22 400.
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0: 7:02 haben wir es jetzt. Und ja, man kann es ja wirklich nicht leugnen, ne? Das Wetter ist einfach nur beschissen. Aber wir beamen uns quasi gedanklich zumindest nochmal in den Urlaub. Denn wir Deutschen sind fein raus, was das Reservieren der Liegen mit einem Handtuch angeht. Ja? Wer nämlich noch viel schlimmer ist als wir, darüber sprechen wir gleich in den nächsten 5 Minuten. Jetzt erstmal Martin Garrix und Ed Sheeran. Das ist Repeated. Und ich bin Elena. Moini!

0: Urlaub sagt man uns Deutschen ja eine Sache immer nach. Wir haben immer ein Handtuch dabei, um schnell die Poolliege zu reservieren. 7:05 haben wir es bei Energy Bremen. Aber Leute, wir sind jetzt fein raus. Eine Studie hat nämlich gezeigt, Franzosen und auch Italiener belegen häufiger als wir Deutschen die Poolliege mit einem Handtuch. Ja, endlich ist dieses krasse Klischee mal aufgebrochen. Also, das nehmen wir jetzt mal mit für den nächsten Urlaub. Wenn du das nächste Mal genau das machst, deine Poolliege mit einem Handtuch reservieren, dann kannst du dich ein bisschen weniger schlecht fühlen, denn denk immer dran, andere Nationen sind noch krasser unterwegs.
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mit Vermissen bei Energy Bremen um 7:15. Und es ging hier ja auch um die toxische Liebe. Und im weitesten Sinne geht es auch in diesem Song darum. Klingt nicht ganz so dramatisch, aber inhaltlich doch schon relativ ähnlich. Kamrad mit Love Sober, sein neuer Song. Ja, lange hatte er die rosarote Brille auf, aber jetzt hat er sie mal abgenommen und merkt, ah, okay, das ist ja auch nur ein Mensch mit ganz vielen Ecken und Kanten, der mir vielleicht auch gar nicht so gut gefällt, wie ich dachte. Also von Drunk in Love geht's quasi direkt in die nächste Phase, Love Sober. Genau so heißt der neue Song von Kamrad und den gibt's jetzt neu bei Energy Bremen.

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1: In Oldenburg haben die Aufbauarbeiten fürs Stadtfest begonnen. Am Rathausmarkt, aber auch auf dem Julius-Mosen-Platz stehen schon die ersten Bierwagen. Nele Oetgen aus der Redaktion, am Donnerstag geht's los.
2: Und bis dahin müssen 17 Bühnen und etwa 240 Gastronomie- und Verkaufsstände stehen. Und dabei sind ab heute einige Straßen gesperrt, zum Beispiel der Heiligen Geistwall. Mehr als 70 Livebands stehen dann ab Donnerstag auf der Bühne. Und weil das Oldenburger Stadtfest in diesem Jahr sein 50-jähriges Jubiläum feiert, gibt's am Wochenende drauf Sonderkonzerte auf dem Schlossplatz.
1: An den Häfen bei uns in der Region geht bis zum Abend nichts mehr. Die Gewerkschaft Verdi hat zum Warnstreik an den Häfen in Wilhelmshaven, Emden und Brake, Bremerhaven und Bremen aufgerufen. Grund sind die laufenden Tarifverhandlungen. Nach zwei Verhandlungsrunden gibt's noch immer kein Ergebnis. Verdi fordert unter anderem 8,2% mehr Gehalt für die Beschäftigten. Sprit ist teuer geworden, deshalb wird immer wieder Kraftstoff geklaut. So auch in den letzten Tagen. In Sande im Landkreis Friesland haben die Täter mehrere hundert Liter Kraftstoff aus zwei Lkw abgezapft und bei einem dritten den Tankdeckel beschädigt. In Lockstedt im Landkreis Cuxhaven wurden mehrere hundert Liter Diesel aus drei Baumaschinen an einer Kiesgrube entwendet. Die Polizei geht davon aus, dass die Täter größere Behälter oder ein geeignetes Fahrzeug zum Abtransport dabei hatten und sucht nun nach Zeugen. News aus deiner Region bekommst du bei uns stündlich von morgens bis abends.
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4: Genauso wie der Tag gestartet ist, so wird er auch leider enden. Es bleibt immer noch so ungemütlich, ein bisschen Nieselregen ist noch dabei. Außerdem bleibt es bewölkt. 18 Grad haben wir gerade in Nethen im Landkreis Ammerland und in Bremen im Landkreis Cuxhaven sind 17 Grad. Morgen ähnlich wie heute, 21 Grad maximal. Dazu viele Wolken, immer wieder Regenschauer und vielleicht ein bisschen Sonne ist dabei.
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4: Gut sieht das aus, aber zwei Blitzer stehen noch. In Bremen haben wir einen Kirchbachstraße, wenn du von der Schwachhauser Heerstraße kommst. Da sind 30 erlaubt. Und im Landkreis Diepholz wird in Seckenhausen geblitzt, in der Ausfahrt Richtung Bassum in der 50er-Zone. Rainer und Jennifer, danke euch fürs Melden. Unsere WhatsApp-Nummer für deine Blitzer und Verkehrsupdates 0173 685 712. 3 Minuten vor halb 8 ist es. Mach dir einen schönen Dienstag. Abend. Moini!
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0: The Chainsmokers mit Something Just Like This bei Energy Bremen. 7:55 ist es jetzt. Allerhöchste Zeit für gute Nachrichten. Und Gese aus der Morning Show hat auch wieder was für uns.
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2: Achtung, jetzt wird's wirklich richtig süß. Hunde erkennen unsere Gefühle viel besser, als wir immer dachten. Früher wurde gesagt, unsere liebsten Vierbeiner erkennen halt positiv und negativ. Das stimmt aber gar nicht. Eine neue Studie hat jetzt mithilfe von Gehirnscans herausgefunden, Hunde erkennen Trauer, erkennen Wut und sogar Angst ganz genau. Die schönste Reaktion kam aber auf glückliche Menschengesichter. Wenn wir uns freuen, freuen sich unsere Hunde gleich mit. Also wie schön ist das denn bitte? Falls dir jemand mal sagt, dein Hund versteht dich doch gar nicht. Doch, tun sie. Ein Hundeblick reicht und sie wissen ganz genau, wie wir uns fühlen. Das sind wirklich die besten Tiere der ganzen Welt.
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Was für eine Power hier zum Feierabend. Loy mit Red Eyes war das bei Energy Bremen. Gleich haben wir es 7:45 und hier gibt es gleich Kette und John mit Turn the Lights Off. Da können wir jetzt gerade zum Feierabend noch ein bisschen die Augen zumachen und einfach mal den ganzen Stress vom Tag vergessen. Den gibt's jetzt.

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2: 5:08. Ich bin Gisa Weber. Schönen guten Abend. Deutschland will bei der Drohnenabwehr besser werden. Dafür ist in Sachsen-Anhalt ein neues Forschungszentrum an den Start gegangen. In Kochstedt soll geforscht und unter realistischen Bedingungen getestet werden. Drohnen werden immer mehr zum Sicherheitsrisiko, etwa für Bundeswehrstandorte, Industrieanlagen oder Flughäfen. Die Kontrollen an den deutschen Grenzen sollen über den September hinaus um ein weiteres halbes Jahr verlängert werden. Das hat Innenminister Dobrindt jetzt der EU gemeldet. Die kann auch widersprechen. Binnengrenzkontrollen sind in der EU als vorübergehendes und letztes Mittel gedacht. Die Ernte in Deutschland fällt in diesem Jahr mau aus. Der Bauernverband rechnet beim wichtigen Getreide mit einem Ertrag von knapp 42 Millionen Tonnen. 7% weniger als im Vorjahr. Angesichts der Ernte, niedriger Erlöse und hoher Kosten fordert der Bauernverband Hilfe vom Staat. In Lockstedt im Kreis Cuxhaven haben offenbar Kinder Steine auf die Bahngleise gelegt und so einen Güterzug beschädigt. Nach Angaben der Polizei hatten Zeugen 3 Kinder im Grundschulalter an den Gleisen beobachtet. Die Polizei ermittelt jetzt wegen des gefährlichen Eingriffs in den Bahnverkehr. Auf die Eltern könnten Schadenersatzforderungen zukommen.
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3: 17 Grad haben wir noch in Geestland im Landkreis Cuxhaven und 18 sind es in Bremen-Gröpeling. Ja, und es bleibt weiterhin relativ ungemütlich, wenn ich dir einen Tipp geben darf. Einfach aufs Sofa chillen, wenn es eben geht und gar nicht mehr rausgucken. So ähnlich sieht es auch morgen aus. 21 Grad gibt es da auch maximal. Dazu immer wieder kleinere Schauer und es bleibt auch eher grau. Aber mit Glück kommt auch mal die Sonne raus.
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3: Das sieht mittlerweile sehr gut aus, aber ein Blitzer steht noch. Im Landkreis Diepholz in Seckenhausen, in der Ausfahrt Richtung Bassum in der 50er-Zone. Unsere kostenlose Hotline für deine Blitzer und Verkehrsupdates 0800 10 22 400. Jetzt haben wir es 3:08. Ich bin Elena, mache jetzt Feierabend und wünsche dir noch einen ganz entspannten Dienstagabend.
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2: Ray Dalton, Go That High.

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